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1: Schönen guten Morgen, heute am Freitag die aktuellen Blitzer. Blitzer heute in Erkelenz auf der L19, nochmal in Erkelenz auf der Tennholter Straße. Und Blitzer Nummer 3, der steht in Geienkirchen auf der B56. Gute Fahrt.
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1: Mit Julia Fritz. Chinas Staatschef Xi Jinping hat im Gespräch mit US-Präsident Donald Trump vor einem Konflikt um Taiwan gewarnt. Wenn die Taiwan-Frage schlecht behandelt werde, könne es zu Spannungen oder sogar zu einem Konflikt zwischen China und den USA kommen, sagte Xi nach Angaben der staatlichen Nachrichtenagentur Xinhua in Peking. Das könne die Beziehungen beider Länder in eine äußerst gefährliche Lage bringen. Der Umgang mit Taiwan sei die wichtigste Frage in den Beziehungen zwischen China und den USA. Das US-Verteidigungsministerium hat offenbar die Entsendung von mehr als 4000 Soldaten nach Europa gestoppt. Das berichten mehrere US-Medien, darunter das Wall Street Journal. Eigentlich sollten die Soldaten im Rahmen einer regulären Rotation in Polen stationiert werden. Die Entscheidung sei bei einem Treffen des Europakommandos der US-Streitkräfte mit Vertretern des Heeres mitgeteilt worden. Die Bundesregierung reagiert gelassen auf Buhrufe und Pfiffe gegen Kanzler Friedrich Merz beim DGB-Kongress. Regierungssprecher Stefan Cornelius nannte die Reaktion der Delegierten menschlich. Das Land sei in einer krisenhaften Lage, viele Menschen seien verunsichert. Merz hatte beim Bundeskongress des Deutschen Gewerkschaftsbundes für tiefgreifende Sozialreformen geworben und dafür deutlichen Protest aus dem Saal bekommen. Der Hersteller der Playmobil-Figuren hat erneut deutlich weniger Umsatz gemacht. Die Horst Brandstätter Group aus Zirndorf bei Nürnberg meldete für das Geschäftsjahr 2024/2025 Einnahmen von 409 Millionen Euro. Im Jahr davor waren es noch 490 Millionen Euro. Zum Vergleich, im Geschäftsjahr 2020/2021 lag der Umsatz noch bei rund 760 Millionen Euro. Soweit die Meldungen.
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2: In der Nacht bleibt es in Deutschland meist stark bewölkt und gebietsweise nass. Örtlich sind weitere Schauer unterwegs, vereinzelt auch Gewitter. Die Temperaturen sinken vielerorts auf etwa 7 bis 3 Grad, stellenweise wird es noch etwas kühler. Am Freitag bleibt es wechselhaft, aber etwas milder. Es gibt einen Mix aus Wolken, etwas Sonne und einzelnen Schauern oder kurzen Gewittern. Die Höchstwerte liegen meist zwischen 14 und 17 Grad.
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1: Schönen guten Morgen. Heute am Freitag die aktuellen Blitzer. Blitzer heute in Erkelenz auf der L19, nochmal in Erkelenz auf der Tennholter Straße und Blitzer Nummer 3, der steht in Geilenkirchen auf der B56. Gute Fahrt.
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1: Mit Julia Fritz. CDU-Vize Karl-Josef Laumann warnt seine Partei eindringlich vor jeder Zusammenarbeit mit der AfD. Der Zeit sagte er, jede Form der Kooperation wäre gleichbedeutend mit dem Ende der CDU. Viele Mitglieder würden die Partei dann verlassen. Auf die Frage, ob er selbst nach mehr als 50 Jahren in der CDU austreten würde, antwortete Laumann ja, und zwar sofort. 2 Wochen nach dem Stopp durch die israelische Marine ist die internationale Gaza-Hilfsflotte erneut unterwegs. Nach Angaben der Global Sumud Flotilla sind Aktivisten aus 40 Ländern mit mehr als 50 Schiffen vom türkischen Hafen Marmaris gestartet. Sie wollen erneut versuchen, die israelische Seeblockade des Gazastreifens zu durchbrechen und Hilfsgüter in die Region zu bringen. Das Metropolitan Museum in New York und die neue Galerie fusionieren. Ab 2028 soll die neue Galerie als Außenstelle des schräg gegenüberliegenden Met betrieben werden. Sie ist bekannt für ihre Sammlung deutscher und österreichischer Kunst. Künftig soll sie offiziell The Met Ronald S. Lauder Neue Galerie heißen. Bei schweren Unwettern im Norden Indiens sind mindestens 89 Menschen ums Leben gekommen. Im Bundesstaat Uttar Pradesh wurden außerdem mehr als 50 Verletzte gemeldet. Sturmböen, Starkregen, Hagel und Blitze beschädigten fast 90 Gebäude. Vielerorts wurden Bäume entwurzelt und Strommasten umgerissen. Soweit die Meldungen.
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2: In der Nacht bleibt es in Deutschland meist stark bewölkt und gebietsweise nass. Örtlich sind weitere Schauer unterwegs, vereinzelt auch Gewitter. Die Temperaturen sinken vielerorts auf etwa 7 bis 3 Grad. Stellenweise wird es noch etwas kühler. Am Freitag bleibt es wechselhaft, aber etwas milder. Es gibt einen Mix aus Wolken, etwas Sonne und einzelnen Schauern oder kurzen Gewittern. Die Höchstwerte liegen meist zwischen 14 und 17 Grad.
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1: Schönen guten Morgen, heute am Freitag die aktuellen Blitzer. Blitzer heute in Erkelenz auf der L19, nochmal in Erkelenz auf der Tennholter Straße. Und Blitzer Nummer 3, der steht in Geilenkirchen auf der B56. Gute Fahrt.
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1: Mit Julia Fritz. Zum Tag der Familie warnt der Sozialverband Deutschland vor Kürzungen beim Elterngeld. Familien stünden durch hohe Lebenshaltungskosten ohnehin stark unter Druck, sagte die Vorstandsvorsitzende Engelmeier der Rheinischen Post. Auch die linken Bundestagsabgeordnete Eising kritisiert die Bundesregierung. Sie wirft ihr vor, eigene Versprechen zu brechen. Im Koalitionsvertrag sei eigentlich vorgesehen, Mindest- und Höchstsatz beim Elterngeld zu erhöhen. US-Präsident Trump setzt seinen China-Besuch fort. Bei einem ersten Treffen mit Staatschef Xi ging es gestern unter anderem um Wirtschaft und die blockierte Straße von Hormuz. Trump schrieb später in sozialen Netzwerken, er hoffe auf bessere Beziehungen zu China. Xi warnte die USA jedoch davor, sich in die Taiwan-Frage einzumischen. China betrachtet Taiwan als eigenes Territorium. Die USA unterstützen Taiwan diplomatisch und mit Waffen. Der Bundesdrogenbeauftragte Streeck will stärker gegen illegales Glücksspiel vorgehen. Dem Redaktionsnetzwerk Deutschland sagte der CDU-Politiker, dabei gehe es nicht um harmlose Automaten im Hinterzimmer. Illegales Glücksspiel bedeute organisierte Kriminalität, Geldwäsche und hohe Gewinne auf Kosten suchtkranker Menschen. Streeck fordert deshalb eine engere Zusammenarbeit von Bund und Ländern. Die Fußballerinnen des FC Bayern haben nach der deutschen Meisterschaft auch den DFB-Pokal gewonnen. Im Finale besiegten sie den VfL Wolfsburg, klar mit 4:0. Vor mehr als 46.000 Fans in Köln trafen Stanway, Harder, Tanikawa und Caruso für die Münchnerinnen. Für Wolfsburg war es trotzdem ein emotionaler Nachmittag. Alexandra Popp stand nach ihrer Verletzung wieder auf dem Platz und spielte wohl ihr letztes Pokalfinale. Nach der Saison wechselt sie zu Borussia Dortmund und wird danach voraussichtlich ihre Karriere beenden. Soweit die Meldungen.
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1: Heute bleibt es in Deutschland wechselhaft und für Mitte Mai recht kühl. Im Nordosten gibt es auch längere sonnige Abschnitte, sonst ist es oft stark bewölkt. Gebietsweise ziehen Schauer durch, vereinzelt auch Graupelgewitter mit kräftigen Böen. Am Alpenrand setzt Regen ein. Die Temperaturen erreichen meist 12 bis 19 Grad.
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1: Schönen guten Morgen. Heute am Freitag die aktuellen Blitzer. Blitzer heute in Erkelenz auf der L19, nochmal in Erkelenz auf der Tennholter Straße und Blitzer Nummer 3, der steht in Geilenkirchen auf der B56. Gute Fahrt.
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1: Mit Julia Fritz. Zum Tag der Familie warnt der Sozialverband Deutschland vor Kürzungen beim Elterngeld. Familien stünden durch hohe Lebenshaltungskosten ohnehin stark unter Druck, sagte die Vorstandsvorsitzende Engelmeier der Rheinischen Post. Auch die linken Bundestagsabgeordnete Eising kritisiert die Bundesregierung. Sie wirft ihr vor, eigene Versprechen zu brechen. Im Koalitionsvertrag sei eigentlich vorgesehen, Mindest- und Höchstsatz beim Elterngeld zu erhöhen. US-Präsident Trump setzt seinen China-Besuch fort. Bei einem ersten Treffen mit Staatschef Xi ging es gestern unter anderem um Wirtschaft und die blockierte Straße von Hormuz. Trump schrieb später in sozialen Netzwerken, er hoffe auf bessere Beziehungen zu China. Xi warnte die USA jedoch davor, sich in die Taiwan-Frage einzumischen. China betrachtet Taiwan als eigenes Territorium. Die USA unterstützen Taiwan diplomatisch und mit Waffen. Der Bundesdrogenbeauftragte Streeck will stärker gegen illegales Glücksspiel vorgehen. Dem Redaktionsnetzwerk Deutschland sagte der CDU-Politiker, dabei gehe es nicht um harmlose Automaten im Hinterzimmer. Illegales Glücksspiel bedeute organisierte Kriminalität, Geldwäsche und hohe Gewinne auf Kosten suchtkranker Menschen. Streeck fordert deshalb eine engere Zusammenarbeit von Bund und Ländern. Die Fußballerinnen des FC Bayern haben nach der deutschen Meisterschaft auch den DFB-Pokal gewonnen. Im Finale besiegten sie den VfL Wolfsburg, klar mit 4:0. Vor mehr als 46.000 Fans in Köln trafen Stanway, Harder, Tanikawa und Caruso für die Münchnerinnen. Für Wolfsburg war es trotzdem ein emotionaler Nachmittag. Alexandra Popp stand nach ihrer Verletzung wieder auf dem Platz und spielte wohl ihr letztes Pokalfinale. Nach der Saison wechselt sie zu Borussia Dortmund und wird danach voraussichtlich ihre Karriere beenden. Soweit die Meldungen.
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1: Heute bleibt es in Deutschland wechselhaft und für Mitte Mai recht kühl. Im Nordosten gibt es auch längere sonnige Abschnitte, sonst ist es oft stark bewölkt. Gebietsweise ziehen Schauer durch, vereinzelt auch Graupelgewitter mit kräftigen Böen. Am Alpenrand setzt Regen ein. Die Temperaturen erreichen meist 12 bis 19 Grad.
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2: Schönen guten Morgen, heute am Freitag die aktuellen Blitzer. Blitzer heute in Erkelenz auf der L19, nochmal in Erkelenz auf der Tennholter Straße. Und Blitzer Nummer 3, der steht in Geienkirchen auf der B56. Gute Fahrt.
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0: Ihr Lieben, willkommen am Freitag. Freitag, der 15. Mai oder wie Deutschland heute sagt, ach komm, ein Tag geht noch. Gestern Vatertag, Christi Himmelfahrt, Bollerwagenverkehr auf deutschen Straßen und heute dieser herrlich verdächtige Brückentag, an dem man sofort erkennt, wer clever geplant hat und wer heute geschniegelt im Büro sitzt und so tut, als wäre völlig normaler Alltag. Die Innenstädte halb leer, die Autobahnen halb voll und die Kaffeemaschinen heute vermutlich das meistgenutzte Arbeitsgerät des Landes. Manche von euch genießen schon das verlängerte Wochenende, andere kämpfen sich tapfer durch diesen Freitag. Die Stimmung heute ist irgendwo zwischen Ausschlafen, Restkater und nachher grillen wir noch, so denn das Wetter mitspielt. Und genau dafür sind wir da. Musik, gute Laune und ein bisschen Gesellschaft für alle, die heute entweder unterwegs sind, arbeiten müssen oder einfach keine Ahnung haben, welcher Wochentag eigentlich gerade ist. Es ist Freitag. Schön, dass ihr dabei seid.
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0: Jetzt wird es irgendwie lecker.
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0: Freitag, der 15. Mai. Und wenn ihr heute das Gefühl habt, irgendwo müsste eigentlich italienische Musik laufen und jemand extra Käse rufen, dann liegt ihr goldrichtig. Heute ist nämlich der Pizza-Party-Tag. Der dritte Freitag im Mai gehört offiziell der Königin aller Lieferkartons. Pizza ist doch das einzige Lebensmittel, bei dem sich wirklich alle einig sind. Der eine schwört auf Salami, der andere auf Thunfisch. Irgendwo bestellt immer jemand Hawaii. Und plötzlich diskutiert die ganze Familie wie im Bundestag. Nur mit mehr Mozzarella. Das Schöne ist, Pizza funktioniert immer. Beim Serienabend, beim Fußball, nach einem langen Wochenende oder einfach, weil Freitag ist und der Kühlschrank aussieht wie ein trauriger Tatort. Also, Füße hoch, Karton auf, Lieblingsstück sichern und wenn heute jemand fragt, na, was gibt es zu essen, dann lautet die einzige richtige Antwort heute Pizza.
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0: Auch sternguck-technisch bleiben wir heute beim Thema. Mehr dazu gleich

0: Boom FM, heute am Freitag. Gute Sache, wie eben erwähnt, heute ist der Pizza-Party-Tag. Beim Thema Pizza hat jeder seinen Favoriten.
1: Meine Lieblingspizza ist die mit Thunfisch und Zwiebeln, weil sie einfach heiß und frisch aus dem Pizzaofen wahnsinnig lecker schmeckt. Und ich mich schon immer freue, wenn ich so eine Pizza bestelle oder im Restaurant sitze und sie esse oder gerade davor bin, sie zu essen. Diesen Geschmack und diese knusprige, heiße Pizza zu genießen.
0: Wie es diesbezüglich sternguck-technisch ausschaut, wir haben Antworten, unser heutiger Sternblick.
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3: Käsekuchen mal anders. Pizza als Schnellimbiss oder kulinarischer Genuss auf optisch höchstem Niveau? Nur um die Energiereserven aufzufüllen oder zur Gesunderhaltung von Mensch, Tier und Umwelt? Der eine frisst für drei, ein anderer füttert noch seinen Nächsten mit. Und wer die Pizzenpsychologie beherrscht, kann beim Lieblingsitaliener kurzfristig die ganze Tischrunde gegen sich aufbringen.
2: Widder.
3: Heftig, deftig. Essen muss für Widder weder stilvoll noch selbstgekocht sein. Es soll satt machen und sonst gar nichts. Also ab zum Kühlregal, so einen rohen Teiglappen mit Ketchup geschnappt, noch ein paar übrig gebliebene Käsescheiben draufklatschen, um die Primitivität zu verstecken und nichts wie weg ins Feuer damit.
2: Stier.
3: Dickerchens Traum. In aller Behaglichkeit freut sich der Stier auf den Pizzaboten mit der leckeren Lieferung. Er will beim Essen seine Bequemlichkeit haben, Volksmusik hören und dem Käse in aller Ruhe beim Fädenziehen zugucken. Quattro Formaggi mit Speck ist seine liebste Sorte. So richtig sahnig fett soll es sein und einen gefüllten Rand haben, natürlich.
2: Zwillinge.
3: Zeitraffer. Zwillinge sind parallel aktiv, also verputzen sie rasch mal Frühling, Sommer, Herbst und Winter so im Vorübergehen. Die Pizza ist zum Mitnehmen und Gleichessen. Karton wird unnötig und der Sitzplatz auch. Die Stücke gestapelt in der Hand, das erste sofort zwischen den Zähnen, schnell gezahlt und schon ist er wieder unterwegs.
2: Krebs.
3: Krebse und andere Meeresfrüchte. Im Kreise der Familie genießt der Krebs ein trautes Heim am Küchentisch. Für die Kinder serviert er Pizzahäppchen oder gebackene Gesichter mit Olivenaugen, Peperoninasen und Chilimündern. Selbst isst er Wassertierchen auf seinem Hefefladen und pult das scharfe Gemüse vom Teller der Kleinsten.
2: Löwe.
3: Beim Nobel-Italiener. Sehen und gesehen werden will der Löwe und begibt sich in illustrer Runde zur Pizzeria mit den erleuchteten Showfenstern. Sein protziges Auto stellt er selbstherrlich trotz Halteverbot ins Rampenlicht auf den Marktplatz und alle applaudieren, als der Wagen hoch erhobenen Hauptes abgeschleppt vorbeiflaniert.
2: Jungfrau.
3: Natürlich selbst gebastelt. Einmal die Liste der Zusatzstoffe studiert und nie wieder eine Pizza angerührt. Da ist die gesundheitsbewusste Jungfrau schon sehr kritisch. Ausnahmen sind Eigengewächse aus dem heimischen Herd mit Dinkelmehl, Biogemüse, Käse aus glücklichen Eutern und dank Solarstrom umweltverträglich gebacken.
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0: Mehr Pizza gleich bei uns.

0: Novum FM, heute sozusagen für die italienischen Momente im Leben. Bei Italien denkt man an Urlaub, an Spaghetti und natürlich an Pizza.
1: Ja, also am liebsten esse ich eine gefüllte Pizza mit Spinat, Schafskäse, Käse und Zwiebeln. Aber auch gerne gefüllte mit Salami, Schinken, Peperoni, Pilzen, Käse, alles, was da so reingehört. Und ja, wozu hat man einen Partner? Dann bestellt man 2 gefüllte Pizzen, macht Hälfte, Hälfte und kann sich durch die Pizzen schlemmen.
0: Unser Horoskop für Wassenberg, Teil 2.
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3: Nur Dekoration. Zum Essen zu schade, aber fürs Auge ein Hochgenuss. Wagen backen ihre Kunstwerke selbst oder verschönern Vorgefertigtes. Mal stecken Geburtstagskerzen im Teich, mal sind essbare Blüten darüber gestreut oder die Pizza ist in geschmackvolle Sonne, Mond und Sternenform geschnitten.
2: Skorpion.
3: Teuflisch gut. Pizza Diavoli mit extra scharfer Peperoni plus Knoblaucheinlage macht dem Skorpion das Essen zum leidenschaftlichen Vergnügen und ihn selbst zum feuerspeienden Drachen. Die gemäßigte Version ist eine geheimnisvolle Calzone, die ihren düsteren Inhalt in der Teighöhle vor unbefugten Blicken verbirgt.
2: Schütze.
3: Alles und noch viel mehr. Eine Wagenrad-große Partypizza nur für sich allein traut sich der Schütze ganz optimistisch zu. Mit doppeltem Belag aus einmal Pizza Hawaii und dann noch Speziale nach Art des Hauses. Er lässt auffahren, was die Küche hergibt und will es oben wie unten amerikanisch. Also extra dick, sowohl Boden wie Deckel.
2: Steinbock.
3: Absolut kross bis felshart. Kann sein, die Tiefkühlpizza war ein bisschen lange im Ofen, aber Steinböcke beißen sich durch die härtesten Hindernisse. Da zeigt sich wahre Stärke und Genügsamkeit, denn je länger der Steinbock auf dem ausgetrockneten Boden und dem sowieso recht kargen Margarita-Belag herumkaut, desto schneller setzt das Sättigungsgefühl ein.
2: Wassermann.
3: Kellner und Pizzabäcker verdrehen schon genervt die Augen, wenn dieser schrullige Kauz mit seinen perversen Wünschen auftaucht. Er will den Käse unten drunter statt Salami-Leberwurst, dazu ein gekochtes Ei in Scheiben und oben drüber weiße Raspelschokolade. Hier hat jede Bestellung einen Überraschungseffekt.
2: Fische.
3: Weder Fisch noch Fleisch. Wer so viel Mitleid mit jedem Lebewesen hat, dem kommt ein totes Tier weder auf den Tisch noch in die Pizza. Fische lieben es vegetarisch mit zartem Gemüse, feinen Mozzarella-Scheibchen und Tomatenmus auf extra weichem Boden. Sie bestellen viel mehr, als sie selbst brauchen und spenden den Rest dem Sitznachbarn.
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0: Tag, nun das hier.
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0: Am Sonntag wird es grün, bunt und richtig gemütlich hier bei uns in Wassenberg. Der Gartenzauber lädt ein und zwar von 11 bis 17 Uhr am Sonntag auf dem Pontonsonplatz am Naturparktor. Freut euch auf jede Menge Pflanzen, Kräuter, Obstbäume, ausgefallene Tomaten und Chilisorten. Dazu gibt es regionale Produkte wie Honig, Spargel und Erdbeeren. Außerdem gibt es Tipps für Garten und Balkon, kreative Mitmachaktionen für Kinder und Erwachsene sowie Führungen durch den Gartenpark und den Wassenberger Wald. Der Eintritt natürlich frei und parallel läuft auf dem Rostorplatz auch noch der beliebte Büchermarkt. Also perfektes Programm für einen entspannten Sonntag hier bei uns in Wassenberg. Und der Heimatring Miel Altmiel erlädt ein am kommenden Sonntag von 14 bis 17 Uhr am Internationalen Tag des Museums. Das Ganze wird mit Kaffee und Kuchen gegen eine kleine Spende abgerundet. Das Museum findet ihr neben dem Feuerwehrgerätehaus auf der Schulstraße 1 in Miel. Uns kann man schreiben, bitteschön, per Mail.
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0: Gleich unser Thema Fußball-WM und Wirklichkeit, Chancen und Probleme für Mexiko.

0: eine Fußball-Weltmeisterschaft bevorsteht, denken viele zuerst an Tore, Emotionen und gemeinsame Jubelmomente. Genau das erhoffen wir uns auch von der diesjährigen Fußball-Weltmeisterschaft. Bevor es jedoch am 11. Juli losgeht, lohnt sich auch ein Blick abseits des Spielfeldes, dorthin, wo die Vorbereitungen in Mexiko bereits jetzt den Alltag beeinflussen, mit spürbaren Folgen. Mike Wirth zum Thema.
1: Die Fußball-Weltmeisterschaft soll uns weltweit verbinden. Doch für viele in Mexiko ergibt sich derzeit ein anderes Bild. Geld, das für Grundbedürfnisse der Bevölkerung wichtig wäre, wird in die Umgestaltung und Verschönerung der Austragungsorte gesteckt, berichtet Helena Raspe von der Hilfsorganisation Miserior.
2: Es sind Hotels, Einkaufszentren und neue Verkehrsprojekte entstanden, oft gezielt für Gäste aus dem Ausland. Gleichzeitig fehlt aber Geld für bezahlbaren Wohnraum oder eine stabile Wasserversorgung für die eigene Bevölkerung.
1: Dazu kommt, dass Tickets für die Spiele teilweise mehrere tausend Euro kosten und für Mexikaner vor Ort nur schwer bezahlbar sind.
2: Das heißt, der Fußball, der eigentlich alle verbinden soll, wird hier plötzlich zum Event für Wohlhabende und Touristen. Gleichzeitig nimmt die FIFA Milliarden ein. In Mexiko werden diese Einnahmen aber nicht versteuert. Also die großen Einnahmen fließen kaum in die lokale Bevölkerung zurück.
1: All das führt bei vielen zu Sorgen, sich das Leben in der eigenen Heimat nicht mehr leisten zu können.
2: Dazu kommen Berichte, dass Obdachlose, dass Indigene, dass Migranten gewaltsam aus dem öffentlichen Raum verdrängt werden. Und gleichzeitig gibt es die Sorge, dass die organisierte Kriminalität das Event auch für eigene Geschäfte nutzen könnte, zum Beispiel durch Geldwäsche oder durch Ausbeutung wie Menschenhandel.
1: Trotzdem bleibt die Hoffnung, dass die Infrastrukturverbesserungen auch nach der WM erhalten bleiben und damit dem alltäglichen Leben langfristig zugutekommen.
2: Natürlich freuen sich viele Fans, dass Mexiko die WM mit ausrichten darf. Und für uns, muss man sagen, gibt es vor allem auch die Hoffnung, dass der internationale Blick auf die WM auch Druck für politische Veränderungen erzeugt.
1: Denn die WM bringt auf jeden Fall eines für Mexiko: Aufmerksamkeit.
0: Mehr zum Thema unter miserior.de.
3: Das ist neu.

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1: Notdienst bis morgen früh um 9, die Marienapotheke in der Gladbacher Straße 5B, hier bei uns in Wassenberg.
0: Apothekendienst.
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0: Das war's für heute und nun heißt es ab ins Wochenende, also für diejenigen unter euch, die noch nicht im Wochenende sind, Stichwort Brückentag. Vorher noch dieser Hinweis von meinem charmanten Kollegen Martin Kriegs.
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0: Das war's von mir, ich bin raus, habt noch einen feinen Tag.

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1: Mit Julia Fritz. CDU-Vize Karl-Josef Laumann warnt seine Partei eindringlich vor jeder Zusammenarbeit mit der AfD. Der Zeit sagte er, jede Form der Kooperation wäre gleichbedeutend mit dem Ende der CDU. Viele Mitglieder würden die Partei dann verlassen. Auf die Frage, ob er selbst nach mehr als 50 Jahren in der CDU austreten würde, antwortete Laumann ja, und zwar sofort. 2 Wochen nach dem Stopp durch die israelische Marine ist die internationale Gaza-Hilfsflotte erneut unterwegs. Nach Angaben der Global Sumud Flotilla sind Aktivisten aus 40 Ländern mit mehr als 50 Schiffen vom türkischen Hafen Marmaris gestartet. Sie wollen erneut versuchen, die israelische Seeblockade des Gazastreifens zu durchbrechen und Hilfsgüter in die Region zu bringen. Das Metropolitan Museum in New York und die neue Galerie fusionieren. Ab 2028 soll die neue Galerie als Außenstelle des schräg gegenüberliegenden Met betrieben werden. Sie ist bekannt für ihre Sammlung deutscher und österreichischer Kunst. Künftig soll sie offiziell The Met Ronald S. Lauder Neue Galerie heißen. Bei schweren Unwettern im Norden Indiens sind mindestens 89 Menschen ums Leben gekommen. Im Bundesstaat Uttar Pradesh wurden außerdem mehr als 50 Verletzte gemeldet. Sturmböen, Starkregen, Hagel und Blitze beschädigten fast 90 Gebäude. Vielerorts wurden Bäume entwurzelt und Strommasten umgerissen. Soweit die Meldungen.
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1: Heute bleibt es in Deutschland wechselhaft und für Mitte Mai recht kühl. Im Nordosten gibt es auch längere sonnige Abschnitte, sonst ist es oft stark bewölkt. Gebietsweise ziehen Schauer durch, vereinzelt auch Graupelgewitter mit kräftigen Böen. Am Alpenrand setzt Regen ein. Die Temperaturen erreichen meist 12 bis 19 Grad.
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1: Schönen guten Morgen, heute am Freitag die aktuellen Blitzer. Blitzer heute in Erkelenz auf der L19, nochmal in Erkelenz auf der Tennholter Straße. Und Blitzer Nummer 3, der steht in Geilenkirchen auf der B56. Gute Fahrt.
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0: Na, die ein oder andere Erinnerung an die 80er oder 90er Jahre? 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
1: Mit Julia Fritz. In Hückelhofen-Ratheim hat sich ein Unbekannter an einem geparkten Auto zu schaffen gemacht. Passiert ist das am Dienstagmorgen am Diebsweg. Zeugen konnten den Mann beobachten. Er soll etwa 1,75 Meter groß und schlank gewesen sein, dunkel gekleidet und mit einem dunklen Fahrrad unterwegs. Die Polizei in Erkelenz bittet um Hinweise. In Erkelenz ist eine Seniorin auf falsche Polizisten hereingefallen. Ein angeblicher Beamter hatte sie angerufen und behauptet, Betrüger hätten es auf ihr Geld abgesehen. Deshalb solle sie Bargeld und Schmuck angeblich der Polizei zur sicheren Verwahrung übergeben. Kurz darauf kam ein Mann vorbei und nahm die Sachen mit. Später bemerkte die Frau den Betrug und erstattete Anzeige. Die Polizei sucht nun nach dem Abholer. In Erkelenz-Katzem hat die Polizei bei einer Durchsuchung mehr als 600 Cannabispflanzen gefunden. Nach Hinweisen aus der Bevölkerung hatten Polizei und Staatsanwaltschaft ein Grundstück durchsucht. Vor Ort wurden außerdem 7 Personen angetroffen und zunächst vorläufig festgenommen. Welche Rolle sie gespielt haben und wer die Plantage betrieben hat, wird jetzt ermittelt. Soweit die Meldungen.
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1: Heute gibt es in Heinsberg zunächst etwas Sonne, später werden die Wolken dichter. Ab dem Mittag sind Schauer möglich, am Nachmittag und frühen Abend auch einzelne Gewitter. Die Temperaturen steigen auf etwa 12 Grad.
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Ja, liebe Hörer, das war's. Eine Stunde maximal, die maximal besten Maxis der 80er und 90er. Immer von montags bis freitags zwischen 10 und 11. In diesem Sinne, tschüss, euer Thomas Randerath.

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1: Mit Julia Fritz. CDU-Vize Karl-Josef Laumann warnt seine Partei eindringlich vor jeder Zusammenarbeit mit der AfD. Derzeit sagte er, jede Form der Kooperation wäre gleichbedeutend mit dem Ende der CDU. Viele Mitglieder würden die Partei dann verlassen. Auf die Frage, ob er selbst nach mehr als 50 Jahren in der CDU austreten würde, antwortete Laumann ja, und zwar sofort. 2 Wochen nach dem Stopp durch die israelische Marine ist die internationale Gaza-Hilfsflotte erneut unterwegs. Nach Angaben der Global Sumud Flotilla sind Aktivisten aus 40 Ländern mit mehr als 50 Schiffen vom türkischen Hafen Marmaris gestartet. Sie wollen erneut versuchen, die israelische Seeblockade des Gazastreifens zu durchbrechen und Hilfsgüter in die Region zu bringen. Das Metropolitan Museum in New York und die neue Galerie fusionieren. Ab 2028 soll die neue Galerie als Außenstelle des schräg gegenüberliegenden Met betrieben werden. Sie ist bekannt für ihre Sammlung deutscher und österreichischer Kunst. Künftig soll sie offiziell The Met Ronald S. Lauder Neue Galerie heißen. Bei schweren Unwettern im Norden Indiens sind mindestens 89 Menschen ums Leben gekommen. Im Bundesstaat Uttar Pradesh wurden außerdem mehr als 50 Verletzte gemeldet. Sturmböen, Starkregen, Hagel und Blitze beschädigten fast 90 Gebäude. Vielerorts wurden Bäume entwurzelt und Strommasten umgerissen. Soweit die Meldungen.
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1: Heute bleibt es in Deutschland wechselhaft und für Mitte Mai recht kühl. Im Nordosten gibt es auch längere sonnige Abschnitte, sonst ist es oft stark bewölkt. Gebietsweise ziehen Schauer durch, vereinzelt auch Graupelgewitter mit kräftigen Böen. Am Alpenrand setzt Regen ein. Die Temperaturen erreichen meist 12 bis 19 Grad.
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2: Schönen Freitagmorgen. Hallo.

kam euch das Ganze bekannt vor. Das war Michel Leonard und der Golden Rider oder auf gut Deutsch der Goldene Reiter Joachim Witt ist ja bekannt gewesen. Ne? Und apropos Deutsch, letzte Woche am 1. Mai hatten wir ja hier eine Spezialsendung. Wir haben ja nur deutschsprachige Songs gespielt hier beim Kriegsmix und eure Reaktionen sind sehr positiv ausgefallen. Also viele haben uns geschrieben und haben uns mitgeteilt, ja super, kann man mal machen. Nicht so oft, aber bestimmt irgendwann vielleicht zu einem besonderen anderen Zeitplan nochmal. Das ist richtig so. Es gibt bestimmt wieder irgendwo mal einen Anlass, eine ganze Sendung in Deutsch zu machen. Jetzt aber machen wir erstmal einen deutschen Titel von Pietro Lombardi. Und da kommt Kapitel.

Disco Sounds Eurodance aus den 90ern, U96 waren das mit Love Religion, und wir werden heute in dieser Sendung den ein oder anderen klassischen Song, Klassiker, Oldie, bestimmt hören. Im Hintergrund hörte schon die Hooters und die hatten auch jede Menge Hits. Und hier ist Carla with a K, The Hooters, hier bei Novum FM.

Ich weiß ja nicht, wie Sie zum Thema Tattoo stehen. In den USA ist jetzt einer jungen Dame etwas ganz Außergewöhnliches passiert. Sie wollte unbedingt ein kleines Sternchen tätowiert haben, und zwar genauer gesagt auf ihrem Wangenknochen. Das hat der Tätowierer dann auch getan, und nach 3 Tagen fiel das Tattoo plötzlich wieder ab und die Haut sah wieder aus wie vorher. Aber wie kann das sein? Warum ist die Verzierung abgefallen? Also, das Inked Magazine schreibt, die Haut hat sich im Heilungsprozess begonnen zu schälen, und das ist tatsächlich auch ganz normal. Und wenn der Tätowierer nicht tief genug sticht, dann kann es passieren, dass das Tattoo nicht haftet und schneller verblasst. Ja, jetzt weiß ich natürlich nicht, wie tief man so im Gesicht da rumstechen kann. Also mit dem Tattoo und auch mit der Auswahl des Tätowierers sollte man also sehr, sehr gründlich sein.

habe ich gerade einen Hinweis bekommen von Miriam. Miriam hat gesagt, das wäre doch ganz gut, um auch noch auf das Tattoo zurückzukommen, wenn man erst ein Tattoo vielleicht so nicht ganz so tief sticht, wenn es wirklich abfallen kann, dann kann man sich das vielleicht ein paar Tage überlegen, denn der eine oder andere hat sich sicherlich schon mal ein Tattoo stechen lassen und hat gedacht, ach nee, so doch auch nicht, ne? Das wäre doch was. Also erst so ein Probestechen und wenn es dann wirklich nach einer Woche oder zwei oder drei weiter gefällt, dann nochmal, wie soll ich sagen, ja, gib ihm, ne? Dann tief stechen.

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sind die Royal Gigolos mit einem Klassiker, California Dreamin', aber kaum wieder zu erkennen. Ne? Das geht mit dem nächsten Song ein bisschen anders, ist auch ein Klassiker, aber den erkennt ihr garantiert wieder im Original von Mr. Lou Reed. Und jetzt kommt eine Dame, die nennt sich Angie mit Ä vorne, sehr interessant. Und sie hat sich also diesen Klassiker angenommen. Und den haben wir jetzt hier, dieses

schon wieder ein Klassiker. I wanna dance with somebody who loves me. Ja, wenn ihr noch Lust habt auf diesen Mix, also auf eine zweite Stunde, dann würde ich euch empfehlen, einfach dran zu bleiben. Denn nach 12 Uhr gibt es noch eine zweite Stunde Kriegsmix.

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1: Mit Julia Fritz. Zum Tag der Familie warnt der Sozialverband Deutschland vor Kürzungen beim Elterngeld. Familien stünden durch hohe Lebenshaltungskosten ohnehin stark unter Druck, sagte die Vorstandsvorsitzende Engelmeier der Rheinischen Post. Auch die linken Bundestagsabgeordnete Eising kritisiert die Bundesregierung. Sie wirft ihr vor, eigene Versprechen zu brechen. Im Koalitionsvertrag sei eigentlich vorgesehen, Mindest- und Höchstsatz beim Elterngeld zu erhöhen. US-Präsident Trump setzt seinen China-Besuch fort. Bei einem ersten Treffen mit Staatschef Xi ging es gestern unter anderem um Wirtschaft und die blockierte Straße von Hormuz. Trump schrieb später in sozialen Netzwerken, er hoffe auf bessere Beziehungen zu China. Xi warnte die USA jedoch davor, sich in die Taiwan-Frage einzumischen. China betrachtet Taiwan als eigenes Territorium. Die USA unterstützen Taiwan diplomatisch und mit Waffen. Der Bundesdrogenbeauftragte Streeck will stärker gegen illegales Glücksspiel vorgehen. Dem Redaktionsnetzwerk Deutschland sagte der CDU-Politiker, dabei gehe es nicht um harmlose Automaten im Hinterzimmer. Illegales Glücksspiel bedeute organisierte Kriminalität, Geldwäsche und hohe Gewinne auf Kosten suchtkranker Menschen. Streeck fordert deshalb eine engere Zusammenarbeit von Bund und Ländern. Die Fußballerinnen des FC Bayern haben nach der deutschen Meisterschaft auch den DFB-Pokal gewonnen. Im Finale besiegten sie den VfL Wolfsburg, klar mit 4:0. Vor mehr als 46.000 Fans in Köln trafen Stanway, Harder, Tanikawa und Caruso für die Münchnerinnen. Für Wolfsburg war es trotzdem ein emotionaler Nachmittag. Alexandra Popp stand nach ihrer Verletzung wieder auf dem Platz und spielte wohl ihr letztes Pokalfinale. Nach der Saison wechselt sie zu Borussia Dortmund und wird danach voraussichtlich ihre Karriere beenden. Soweit die Meldungen.
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1: Heute bleibt es in Deutschland wechselhaft und für Mitte Mai recht kühl. Im Nordosten gibt es auch längere sonnige Abschnitte, sonst ist es oft stark bewölkt. Gebietsweise ziehen Schauer durch, vereinzelt auch Graupelgewitter mit kräftigen Böen. Am Alpenrand setzt Regen ein. Die Temperaturen erreichen meist 12 bis 19 Grad.
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2: Soweit stimmt das schon.

Herzlich willkommen, zweite Stunde hier beim Kriegsmix bei Novum FM. Und mir ist es noch gar nicht aufgefallen, weil ich ja heute arbeite. Aber für viele ist heute Brückentag, ne? Ganz, ganz langes Wochenende. Ist doch auch mal wieder was Schönes, oder? Also ich mache mir noch hier eine Stunde und dann...

0: Britney Spears. Mal gucken, wie es ihr geht, denn sie hat sich ja vor kurzer Zeit selbst in die Psychiatrie geschickt, weil irgendwie ging das alles mit ihr nicht mehr so. Und genau, das war auch ganz gut so, hoffe ich. Gute Besserung!
1: Montag.

einst in den USA gewesen. Hier ist Ella Langley und Choosing Texas. Bei Novum FM beim Kriegsmix. Kommt gut ins Wochenende oder habt ein schönes, langes.

ruhige Version von Danzig, Always on My Mind, im Original von Elvis, und so heißt auch sein Album Dancing Sings Elvis, und daran war dieser Song.

Ja, typisch Lindenberg, der wird Ende des Monats 80 und auf ihn passt der Song ja auch, den er selber geschrieben hat. Der Greis ist heiß. 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

So, das Motto des heutigen Tages könnte eigentlich einem Spruch von Thomas Alva Edison entnommen worden sein, denn der hat immerhin mal gesagt, wenn es einen Weg gibt, etwas besser zu machen, finde ihn.

Nachdem sie die DJs die Klinke in die Hand nach David Guetta, war das jetzt Calvin Harris. Und hier gibt's was aus den 90ern. Erinnert ihr euch noch an die Divinyls? I Touch Myself? So ein typisches One-Hit-Wonder aus den 90ern.

Schade, ist schon wieder vorbei hier, die Sache mit dem Kriegsmix. Das war's für diesen Freitag. Schönes Wochenende und wir können uns wieder hören nächsten Freitag ab 11 hier bei Novum FM und dann zähle ich ganz stark auf euch. Also ich bin auf jeden Fall da. Bis dahin, schönes Restwochenende und Martin Kriegs ist raus.

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1: Mit Julia Fritz. Zum Tag der Familie warnt der Sozialverband Deutschland vor Kürzungen beim Elterngeld. Familien stünden durch hohe Lebenshaltungskosten ohnehin stark unter Druck, sagte die Vorstandsvorsitzende Engelmeier der Rheinischen Post. Auch die linken Bundestagsabgeordnete Eising kritisiert die Bundesregierung. Sie wirft ihr vor, eigene Versprechen zu brechen. Im Koalitionsvertrag sei eigentlich vorgesehen, Mindest- und Höchstsatz beim Elterngeld zu erhöhen. US-Präsident Trump setzt seinen China-Besuch fort. Bei einem ersten Treffen mit Staatschef Xi ging es gestern unter anderem um Wirtschaft und die blockierte Straße von Hormus. Trump schrieb später in sozialen Netzwerken, er hoffe auf bessere Beziehungen zu China. Xi warnte die USA jedoch davor, sich in die Taiwan-Frage einzumischen. China betrachtet Taiwan als eigenes Territorium. Die USA unterstützen Taiwan diplomatisch und mit Waffen. Der Bundesdrogenbeauftragte Streeck will stärker gegen illegales Glücksspiel vorgehen. Dem Redaktionsnetzwerk Deutschland sagte der CDU-Politiker, dabei gehe es nicht um harmlose Automaten im Hinterzimmer. Illegales Glücksspiel bedeute organisierte Kriminalität, Geldwäsche und hohe Gewinne auf Kosten suchtkranker Menschen. Streeck fordert deshalb eine engere Zusammenarbeit von Bund und Ländern. Die Fußballerinnen des FC Bayern haben nach der deutschen Meisterschaft auch den DFB-Pokal gewonnen. Im Finale besiegten sie den VfL Wolfsburg, klar mit 4:0. Vor mehr als 46.000 Fans in Köln trafen Stanway, Harder, Tanikawa und Caruso für die Münchnerinnen. Für Wolfsburg war es trotzdem ein emotionaler Nachmittag. Alexandra Popp stand nach ihrer Verletzung wieder auf dem Platz und spielte wohl ihr letztes Pokalfinale. Nach der Saison wechselt sie zu Borussia Dortmund und wird danach voraussichtlich ihre Karriere beenden. Soweit die Meldungen.
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1: Heute bleibt es in Deutschland wechselhaft und für Mitte Mai recht kühl. Im Nordosten gibt es auch längere sonnige Abschnitte, sonst ist es oft stark bewölkt. Gebietsweise ziehen Schauer durch, vereinzelt auch Graupelgewitter mit kräftigen Böen. Am Alpenrand setzt Regen ein. Die Temperaturen erreichen meist 12 bis 19 Grad.
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1: Mit Julia Fritz. In Hückelhofen-Rathheim hat sich ein Unbekannter an einem geparkten Auto zu schaffen gemacht. Passiert ist das am Dienstagmorgen am Diebsweg. Zeugen konnten den Mann beobachten. Er soll etwa 1,75 Meter groß und schlank gewesen sein, dunkel gekleidet und mit einem dunklen Fahrrad unterwegs. Die Polizei in Erkelenz bittet um Hinweise. In Erkelenz ist eine Seniorin auf falsche Polizisten hereingefallen. Ein angeblicher Beamter hatte sie angerufen und behauptet, Betrüger hätten es auf ihr Geld abgesehen. Deshalb solle sie Bargeld und Schmuck angeblich der Polizei zur sicheren Verwahrung übergeben. Kurz darauf kam ein Mann vorbei und nahm die Sachen mit. Später bemerkte die Frau den Betrug und erstattete Anzeige. Die Polizei sucht nun nach dem Abholer. In Erkelenz-Katzem hat die Polizei bei einer Durchsuchung mehr als 600 Cannabispflanzen gefunden. Nach Hinweisen aus der Bevölkerung hatten Polizei und Staatsanwaltschaft ein Grundstück durchsucht. Vor Ort wurden außerdem 7 Personen angetroffen und zunächst vorläufig festgenommen. Welche Rolle sie gespielt haben und wer die Plantage betrieben hat, wird jetzt ermittelt. Soweit die Meldungen.
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1: Heute gibt es in Heinsberg zunächst etwas Sonne, später werden die Wolken dichter. Ab dem Mittag sind Schauer möglich, am Nachmittag und frühen Abend auch einzelne Gewitter. Die Temperaturen steigen auf etwa 12 Grad.
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1: Mit Julia Fritz. Bundeskanzler Merz räumt Probleme in der schwarz-roten Koalition ein. Beim Katholikentag in Würzburg sagte er, zur Demokratie gehöre Streit. Der müsse am Ende aber auch Ergebnisse bringen. Im Moment streite die Regierung sehr viel und liefere zu wenig, so Merz. Jetzt müsse man beweisen, dass in der politischen Mitte Lösungen möglich sind. US-Präsident Trump zeigt sich zufrieden mit seiner China-Reise. Kurz vor dem Rückflug nach Washington sprach er im chinesischen Staatsfernsehen von fantastischen Handelsdeals. Er sei zuversichtlich, dass beide Länder ihre Beziehungen weiter vertiefen könnten. Trump hat Chinas Staatschef Xi außerdem zu einem Gegenbesuch in die USA eingeladen. Sollte Xi zusagen, könnte der Besuch im September stattfinden. Billy Idol wird bei den American Music Awards für sein Lebenswerk geehrt. Der britische Rocksänger soll die Auszeichnung am 25. Mai in Las Vegas bekommen. Dabei wird er auch ein Medley seiner größten Hits spielen. In den 80er Jahren galt Idol als Inbegriff des Mainstream-Punk und landete Welthits wie White Wedding und Rebel Yell. In der Videospielbranche verdichten sich die Hinweise auf den baldigen Start der Werbephase für GTA 6. Schon am Montag könnte es losgehen, berichten mehrere Medien. Auslöser der Gerüchte ist offenbar eine durchgesickerte interne E-Mail. Wann das Spiel erscheint, ist noch nicht offiziell bestätigt. Spekuliert wird über einen Start im November. Soweit die Meldungen.
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1: Heute bleibt es in Deutschland wechselhaft und für Mitte Mai recht kühl. Im Nordosten gibt es auch längere sonnige Abschnitte, sonst ist es oft stark bewölkt. Gebietsweise ziehen Schauer durch, vereinzelt auch Graupelgewitter mit kräftigen Böen. Am Alpenrand setzt Regen ein. Die Temperaturen erreichen meist 12 bis 19 Grad.
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1: Mit Julia Fritz. Bundeskanzler Merz räumt Probleme in der schwarz-roten Koalition ein. Beim Katholikentag in Würzburg sagte er, zur Demokratie gehöre Streit. Der müsse am Ende aber auch Ergebnisse bringen. Im Moment streite die Regierung sehr viel und liefere zu wenig, so Merz. Jetzt müsse man beweisen, dass in der politischen Mitte Lösungen möglich sind. US-Präsident Trump zeigt sich zufrieden mit seiner China-Reise. Kurz vor dem Rückflug nach Washington sprach er im chinesischen Staatsfernsehen von fantastischen Handelsdeals. Er sei zuversichtlich, dass beide Länder ihre Beziehungen weiter vertiefen könnten. Trump hat Chinas Staatschef Xi außerdem zu einem Gegenbesuch in die USA eingeladen. Sollte Xi zusagen, könnte der Besuch im September stattfinden. Billy Idol wird bei den American Music Awards für sein Lebenswerk geehrt. Der britische Rocksänger soll die Auszeichnung am 25. Mai in Las Vegas bekommen. Dabei wird er auch ein Medley seiner größten Hits spielen. In den 80er Jahren galt Idol als Inbegriff des Mainstream-Punk und landete Welthits wie White Wedding und Rebel Yell. In der Videospielbranche verdichten sich die Hinweise auf den baldigen Start der Werbephase für GTA 6. Schon am Montag könnte es losgehen, berichten mehrere Medien. Auslöser der Gerüchte ist offenbar eine durchgesickerte interne E-Mail. Wann das Spiel erscheint, ist noch nicht offiziell bestätigt. Spekuliert wird über einen Start im November. Soweit die Meldungen.
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1: Heute bleibt es in Deutschland wechselhaft und für Mitte Mai recht kühl. Im Nordosten gibt es auch längere sonnige Abschnitte, sonst ist es oft stark bewölkt. Gebietsweise ziehen Schauer durch, vereinzelt auch Graupelgewitter mit kräftigen Böen. Am Alpenrand setzt Regen ein. Die Temperaturen erreichen meist 12 bis 19 Grad.
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1: Mit Julia Fritz. Bundesjustizministerin Hubig will härter gegen überhöhte Preise beim Ticketverkauf vorgehen. Die SPD-Politikerin sagte der Bild-Zeitung, Konzerte und Fußballspiele dürften nicht nur für die sein, die sich die horrenden Preise auf dem Zweitmarkt leisten könnten. Dieser soll deshalb reguliert werden, nach dem Vorbild anderer Länder. Zuvor hatten Künstler und Veranstalter in einem offenen Brief strengere Regeln gegen Ticketabzocke gefordert. Bundeskanzler Merz hat Kommunikationsprobleme eingeräumt. Auf dem Katholikentag in Würzburg sagte der CDU-Chef, er müsse seine Botschaften besser erklären. Laut ARD Deutschland-Trend sind nur noch 13% mit der Bundesregierung zufrieden. Merz persönlicher Zustimmungswert liegt bei 16%. Die Regierung ringt derzeit um große Reformen in der Renten-, Steuer- und Arbeitsmarktpolitik. Glücksspiel kann süchtig machen, heißt es immer wieder. Der Bundesdrogenbeauftragte Streeck will vor allem gegen illegales Glücksspiel vorgehen. Das seien keine harmlosen Automaten im Hinterzimmer, sondern organisierte Kriminalität, Geldwäsche und erhebliche Gewinne auf Kosten suchtkranker Menschen, so der CDU-Politiker gegenüber dem Redaktionsnetzwerk Deutschland. Er fordert deshalb eine engere Zusammenarbeit von Bund und Ländern. Wer wird der nächste James Bond? Amazon MGM Studios hat jetzt offiziell bekannt gegeben, dass das Casting für den nächsten 007-Darsteller läuft. Der Prozess wird dabei so geheim gehalten wie die Missionen des MI6-Agenten. Auf Social Media schreibt das Studio, man werde weitere Details nennen, wenn der Zeitpunkt gekommen sei. Casting-Direktorin ist Nina Gold, die auch schon die Rollen für Game of Thrones besetzt hat. Soweit die Meldungen.
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1: In der Nacht bleibt es in Deutschland teils wolkig, teils klar. Schauer klingen meist ab. Die Temperaturen sinken verbreitet auf etwa 7 bis 3 Grad. Am Samstag wird es vielerorts freundlicher. Häufig scheint die Sonne, zwischendurch ziehen ein paar Wolken durch. Es bleibt aber noch eher frisch, mit Höchstwerten meist zwischen 14 und 18 Grad.
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1: Mit Julia Fritz. In Nordrhein-Westfalen beantragen deutlich mehr Menschen Leistungen aus der Pflegeversicherung. Das zeigen Auswertungen der medizinischen Dienste Nordrhein- und Westfalen-Lippe. Im Rheinland stieg die Zahl der Pflegegutachten zwischen 2019 und 2025 um mehr als 70%. In Westfalen-Lippe gab es ebenfalls einen deutlichen Anstieg. Bei Erwachsenen nehmen vor allem Erkrankungen des Bewegungsapparates, Depressionen und mehrere chronische Erkrankungen im Alter zu. Besonders stark gestiegen ist im Rheinland die Zahl der Pflegegutachten wegen Depressionen. Bei Kindern und Jugendlichen gab es vor allem mehr Fälle im Zusammenhang mit ADHS. Die medizinischen Dienste weisen darauf hin, dass die alternde Gesellschaft die Pflege zunehmend belastet, vor allem für Angehörige. In Heinsberg-Kirchhofen ist eine Jugendliche in einem Festzelt sexuell belästigt worden. Der Vorfall passierte am Mittwochabend gegen 23 Uhr an der Schwimmbadstraße. Nach Angaben der Polizei wurde die Jugendliche ohne ihre Einwilligung geküsst und angefasst. Der gesuchte Täter soll etwa 16 bis 17 Jahre alt und zwischen 1,70 Meter und 1,80 Meter groß sein. Er hatte blonde Haare und trug einen schwarzen Pullover. Die Polizei bittet Zeugen um Hinweise. In Erkelenz-Löwenich sind Unbekannte in ein Büro am Lerchenpfad eingebrochen. Die Täter hebelten zwischen Dienstagabend und Mittwochmorgen ein Fenster auf und durchsuchten mehrere Schränke. Nach ersten Erkenntnissen wurde Bargeld gestohlen. Ob noch weitere Gegenstände fehlen, wird derzeit geprüft. Soweit die Meldungen.
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1: In der Nacht bleibt es in Heinsberg kühl. Letzte Schauer klingen meist ab. Die Temperaturen sinken auf etwa 4 Grad. Am Samstag wird es zeitweise freundlich mit Sonne und Wolken. Am Nachmittag sind örtlich kurze Schauer möglich. Die Höchstwerte liegen bei etwa 14 Grad.
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1: Mit Julia Fritz. Bundesjustizministerin Hubig will härter gegen überhöhte Preise beim Ticketverkauf vorgehen. Die SPD-Politikerin sagte der Bild-Zeitung, Konzerte und Fußballspiele dürften nicht nur für die sein, die sich die horrenden Preise auf dem Zweitmarkt leisten könnten. Dieser soll deshalb reguliert werden, nach dem Vorbild anderer Länder. Zuvor hatten Künstler und Veranstalter in einem offenen Brief strengere Regeln gegen Ticketabzocke gefordert. Bundeskanzler Merz hat Kommunikationsprobleme eingeräumt. Auf dem Katholikentag in Würzburg sagte der CDU-Chef, er müsse seine Botschaften besser erklären. Laut ARD Deutschland-Trend sind nur noch 13% mit der Bundesregierung zufrieden. Merz' persönlicher Zustimmungswert liegt bei 16%. Die Regierung ringt derzeit um große Reformen in der Renten-, Steuer- und Arbeitsmarktpolitik. Glücksspiel kann süchtig machen, heißt es immer wieder. Der Bundesdrogenbeauftragte Streeck will vor allem gegen illegales Glücksspiel vorgehen. Das seien keine harmlosen Automaten im Hinterzimmer, sondern organisierte Kriminalität, Geldwäsche und erhebliche Gewinne auf Kosten suchtkranker Menschen, so der CDU-Politiker gegenüber dem Redaktionsnetzwerk Deutschland. Er fordert deshalb eine engere Zusammenarbeit von Bund und Ländern. Wer wird der nächste James Bond? Amazon MGM Studios hat jetzt offiziell bekannt gegeben, dass das Casting für den nächsten 007-Darsteller läuft. Der Prozess wird dabei so geheim gehalten wie die Missionen des MI6-Agenten. Auf Social Media schreibt das Studio, man werde weitere Details nennen, wenn der Zeitpunkt gekommen sei. Casting-Direktorin ist Nina Gold, die auch schon die Rollen für Game of Thrones besetzt hat. Soweit die Meldungen.
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1: In der Nacht bleibt es in Deutschland teils wolkig, teils klar. Schauer klingen meist ab. Die Temperaturen sinken verbreitet auf etwa 7 bis 3 Grad. Am Samstag wird es vielerorts freundlicher. Häufig scheint die Sonne, zwischendurch ziehen ein paar Wolken durch. Es bleibt aber noch eher frisch, mit Höchstwerten meist zwischen 14 und 18 Grad.
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1: Schönen guten Abend.
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0: Ihr Lieben, willkommen am Freitag. Freitag, der 15. Mai oder wie Deutschland heute sagt, ach komm, ein Tag geht noch. Gestern Vatertag, Christi Himmelfahrt, Bollerwagenverkehr auf deutschen Straßen und heute dieser herrlich verdächtige Brückentag, an dem man sofort erkennt, wer clever geplant hat und wer heute geschniegelt im Büro sitzt und so tut, als wäre völlig normaler Alltag. Die Innenstädte halb leer, die Autobahnen halb voll und die Kaffeemaschinen heute vermutlich das meistgenutzte Arbeitsgerät des Landes. Manche von euch genießen schon das verlängerte Wochenende, andere kämpfen sich tapfer durch diesen Freitag. Die Stimmung heute ist irgendwo zwischen Ausschlafen, Restkater und nachher grillen wir noch, so denn das Wetter mitspielt. Und genau dafür sind wir da. Musik, gute Laune und ein bisschen Gesellschaft für alle, die heute entweder unterwegs sind, arbeiten müssen oder einfach keine Ahnung haben, welcher Wochentag eigentlich gerade ist. Es ist Freitag. Schön, dass ihr dabei seid.
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0: jetzt wird es irgendwie lecker.
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0: Freitag, der 15. Mai. Und wenn ihr heute das Gefühl habt, irgendwo müsste eigentlich italienische Musik laufen und jemand extra Käse rufen, dann liegt ihr goldrichtig. Heute ist nämlich der Pizza-Party-Tag. Der dritte Freitag im Mai gehört offiziell der Königin aller Lieferkartons. Pizza ist doch das einzige Lebensmittel, bei dem sich wirklich alle einig sind. Der eine schwört auf Salami, der andere auf Thunfisch. Irgendwo bestellt immer jemand Hawaii. Und plötzlich diskutiert die ganze Familie wie im Bundestag. Nur mit mehr Mozzarella. Das Schöne ist, Pizza funktioniert immer. Beim Serienabend, beim Fußball, nach einem langen Wochenende oder einfach, weil Freitag ist und der Kühlschrank aussieht wie ein trauriger Tatort. Also, Füße hoch, Karton auf, Lieblingsstück sichern und wenn heute jemand fragt, na, was gibt es zu essen, dann lautet die einzige richtige Antwort heute Pizza.
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0: Auch sternguck-technisch bleiben wir heute beim Thema. Mehr dazu gleich. Apropos Pizza.

0: Bochum FM, heute am Freitag, gute Sache, wie eben erwähnt, heute ist der Pizza-Party-Tag. Beim Thema Pizza hat jeder seinen Favoriten.
1: Meine Lieblingspizza ist die mit Thunfisch und Zwiebeln, weil sie einfach heiß und frisch aus dem Pizzaofen wahnsinnig lecker schmeckt und ich mich schon immer freue, wenn ich so eine Pizza bestelle oder im Restaurant sitze und sie esse oder gerade davor bin, sie zu essen. Diesen Geschmack und diese knusprige, heiße Pizza zu genießen.
0: Wie es diesbezüglich sternguck-technisch ausschaut, wir haben Antworten, unser heutiger Sternblick.
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3: Käsekuchen mal anders. Pizza als Schnellimbiss oder kulinarischer Genuss auf optisch höchstem Niveau? Nur um die Energiereserven aufzufüllen oder zur Gesunderhaltung von Mensch, Tier und Umwelt? Der eine frisst für drei, ein anderer füttert noch seinen Nächsten mit. Und wer die Pizzenpsychologie beherrscht, kann beim Lieblingsitaliener kurzfristig die ganze Tischrunde gegen sich aufbringen.
2: Widder.
3: Heftig, deftig. Essen muss für Widder weder stilvoll noch selbstgekocht sein. Es soll satt machen und sonst gar nichts. Also ab zum Kühlregal, so einen rohen Teiglappen mit Ketchup geschnappt, noch ein paar übrig gebliebene Käsescheiben draufklatschen, um die Primitivität zu verstecken und nichts wie weg ins Feuer damit.
2: Stier.
3: Dickerchens Traum. In aller Behaglichkeit freut sich der Stier auf den Pizzaboten mit der leckeren Lieferung. Er will beim Essen seine Bequemlichkeit haben, Volksmusik hören und dem Käse in aller Ruhe beim Fädenziehen zugucken. Quattro Formaggi mit Speck ist seine liebste Sorte. So richtig sahnig fett soll es sein und einen gefüllten Rand haben natürlich.
2: Zwillinge.
3: Zeitraffer. Zwillinge sind parallel aktiv, also verputzen sie rasch mal Frühling, Sommer, Herbst und Winter so im Vorübergehen. Die Pizza ist zum Mitnehmen und Gleichessen. Karton wird unnötig und der Sitzplatz auch. Die Stücke gestapelt in der Hand, das erste sofort zwischen den Zähnen, schnell gezahlt und schon ist er wieder unterwegs.
2: Krebs.
3: Krebse und andere Meeresfrüchte. Im Kreise der Familie genießt der Krebs sein trautes Heim am Küchentisch. Für die Kinder serviert er Pizzahäppchen oder gebackene Gesichter mit Olivenaugen, Peperoninasen und Chilimündern. Selbst isst er Wassertierchen auf seinem Hefefladen und pult das scharfe Gemüse vom Teller der Kleinsten.
2: Löwe.
3: Beim Nobel-Italiener. Sehen und gesehen werden will der Löwe und begibt sich in illustrer Runde zur Pizzeria mit den erleuchteten Showfenstern. Sein protziges Auto stellt er selbstherrlich trotz Halteverbot ins Rampenlicht auf den Marktplatz und alle applaudieren, als der Wagen hoch erhobenen Hauptes abgeschleppt vorbeiflaniert.
2: Jungfrau.
3: Natürlich selbst gebastelt. Einmal die Liste der Zusatzstoffe studiert und nie wieder eine Pizza angerührt. Da ist die gesundheitsbewusste Jungfrau schon sehr kritisch. Ausnahmen sind Eigengewächse aus dem heimischen Herd mit Dinkelmehl, Biogemüse, Käse aus glücklichen Eutern und dank Solarstrom umweltverträglich gebacken.
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0: Mehr Pizza gleich bei uns.

0: Novum FM, heute sozusagen für die italienischen Momente im Leben. Bei Italien denkt man an Urlaub, an Spaghetti und natürlich an Pizza.
1: Ja, also am liebsten esse ich eine gefüllte Pizza mit Spinat, Schafskäse, Käse und Zwiebeln, aber auch gerne gefüllte mit Salami, Schinken, Peperoni, Pilzen, Käse, alles, was da so reingehört. Und ja, wozu hat man einen Partner? Dann bestellt man 2 gefüllte Pizzen, macht Hälfte, Hälfte und kann sich durch die Pizzen schlemmen.
0: Unser Horoskop für Wassenberg, Teil 2.
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3: Nur Dekoration. Zum Essen zu schade, aber fürs Auge ein Hochgenuss. Waagen backen ihre Kunstwerke selbst oder verschönern Vorgefertigtes. Mal stecken Geburtstagskerzen im Teich, mal sind essbare Blüten darüber gestreut oder die Pizza ist in geschmackvolle Sonne, Mond und Sternenform geschnitten.
2: Skorpion.
3: Teuflisch gut. Pizza Diavoli mit extra scharfer Peperoni plus Knoblaucheinlage macht dem Skorpion das Essen zum leidenschaftlichen Vergnügen und ihn selbst zum feuerspeienden Drachen. Die gemäßigte Version ist eine geheimnisvolle Calzone, die ihren düsteren Inhalt in der Teighöhle vor unbefugten Blicken verbirgt.
2: Schütze.
3: Alles und noch viel mehr. Eine Wagenrad-große Partypizza nur für sich allein traut sich der Schütze ganz optimistisch zu. Mit doppeltem Belag aus einmal Pizza Hawaii und dann noch Speziale nach Art des Hauses. Er lässt auffahren, was die Küche hergibt und will es oben wie unten amerikanisch. Also extra dick. Sowohl Boden wie Deckel.
2: Steinbock.
3: Absolut kross bis felshart. Kann sein, die Tiefkühlpizza war ein bisschen lange im Ofen, aber Steinböcke beißen sich durch die härtesten Hindernisse. Da zeigt sich wahre Stärke und Genügsamkeit, denn je länger der Steinbock auf dem ausgetrockneten Boden und dem sowieso recht kargen Margarita-Belag herumkaut, desto schneller setzt das Sättigungsgefühl ein.
2: Wassermann.
3: Kellner und Pizzabäcker verdrehen schon genervt die Augen, wenn dieser schrullige Kauz mit seinen perversen Wünschen auftaucht. Er will den Käse unten drunter statt Salami-Leberwurst dazu ein gekochtes Ei in Scheiben und oben drüber weiße Raspelschokolade. Hier hat jede Bestellung einen Überraschungseffekt.
2: Fische.
3: Weder Fisch noch Fleisch. Wer so viel Mitleid mit jedem Lebewesen hat, dem kommt ein totes Tier weder auf den Tisch noch in die Pizza. Fische lieben es vegetarisch mit zartem Gemüse, feinen Mozzarella-Scheibchen und Tomatenmus auf extra weichem Boden. Sie bestellen viel mehr, als sie selbst brauchen und spenden den Rest dem Sitznachbarn.
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0: Freitag, nun das hier.
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0: Am Sonntag wird es grün, bunt und richtig gemütlich hier bei uns in Wassenberg. Der Gartenzauber lädt ein und zwar von 11 bis 17 Uhr am Sonntag auf dem Pontonsonplatz am Naturparktor. Freut euch auf jede Menge Pflanzen, Kräuter, Obstbäume, ausgefallene Tomaten und Chilisorten. Dazu gibt es regionale Produkte wie Honig, Spargel und Erdbeeren. Außerdem gibt es Tipps für Garten und Balkon, kreative Mitmachaktionen für Kinder und Erwachsene sowie Führungen durch den Gartenpark und den Wassenberger Wald. Der Eintritt natürlich frei und parallel läuft auf dem Rostorplatz auch noch der beliebte Büchermarkt. Also perfektes Programm für einen entspannten Sonntag hier bei uns in Wassenberg. Und der Heimatring Miel Altmiel erlädt ein am kommenden Sonntag von 14 bis 17 Uhr am Internationalen Tag des Museums. Das Ganze wird mit Kaffee und Kuchen gegen eine kleine Spende abgerundet. Das Museum findet ihr neben dem Feuerwehrgerätehaus auf der Schulstraße 1 in Miel. Uns kann man schreiben, bitteschön, per Mail.
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0: Gleich unser Thema Fußball-WM und Wirklichkeit, Chancen und Probleme für Mexiko. Stop the-

0: eine Fußball-Weltmeisterschaft bevorsteht, denken viele zuerst an Tore, Emotionen und gemeinsame Jubelmomente. Genau das erhoffen wir uns auch von der diesjährigen Fußball-Weltmeisterschaft. Bevor es jedoch am 11. Juli losgeht, lohnt sich auch ein Blick abseits des Spielfeldes, dorthin, wo die Vorbereitungen in Mexiko bereits jetzt den Alltag beeinflussen, mit spürbaren Folgen. Mike Wirth zum Thema.
1: Die Fußball-Weltmeisterschaft soll uns weltweit verbinden. Doch für viele in Mexiko ergibt sich derzeit ein anderes Bild. Geld, das für Grundbedürfnisse der Bevölkerung wichtig wäre, wird in die Umgestaltung und Verschönerung der Austragungsorte gesteckt, berichtet Helena Raspe von der Hilfsorganisation Miserior.
2: Es sind Hotels, Einkaufszentren und neue Verkehrsprojekte entstanden, oft gezielt für Gäste aus dem Ausland. Gleichzeitig fehlt aber Geld für bezahlbaren Wohnraum oder eine stabile Wasserversorgung für die eigene Bevölkerung.
1: Dazu kommt, dass Tickets für die Spiele teilweise mehrere tausend Euro kosten und für Mexikaner vor Ort nur schwer bezahlbar sind.
2: Das heißt, der Fußball, der eigentlich alle verbinden soll, wird hier plötzlich zum Event für Wohlhabende und Touristen. Gleichzeitig nimmt die FIFA Milliarden ein. In Mexiko werden diese Einnahmen aber nicht versteuert. Also die großen Einnahmen fließen kaum in die lokale Bevölkerung zurück.
1: All das führt bei vielen zu Sorgen, sich das Leben in der eigenen Heimat nicht mehr leisten zu können.
2: Dazu kommen Berichte, dass Obdachlose, dass Indigene, dass Migranten gewaltsam aus dem öffentlichen Raum verdrängt werden. Und gleichzeitig gibt es die Sorge, dass die organisierte Kriminalität das Event auch für eigene Geschäfte nutzen könnte, zum Beispiel durch Geldwäsche oder durch Ausbeutung wie Menschenhandel.
1: Trotzdem bleibt die Hoffnung, dass die Infrastrukturverbesserungen auch nach der WM erhalten bleiben und damit dem alltäglichen Leben langfristig zugutekommen.
2: Natürlich freuen sich viele Fans, dass Mexiko die WM mit ausrichten darf. Und für uns, muss man sagen, gibt es vor allem auch die Hoffnung, dass der internationale Blick auf die WM auch Druck für politische Veränderungen erzeugt.
1: Denn die WM bringt auf jeden Fall eines für Mexiko: Aufmerksamkeit.
0: Mehr zum Thema unter miserior.de.
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0: Apothekendienst.
1: Notdienst bis morgen früh um 9, die Marienapotheke in der Gladbacher Straße 5B, hier bei uns in Wassenberg.
0: Apothekendienst.
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0: Das war's für heute. Und nun heißt es ab ins Wochenende. Also für diejenigen unter euch, die noch nicht im Wochenende sind. Stichwort Brückentag. Vorher noch dieser Hinweis.
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0: Das war's von mir. Ich bin raus. Habt noch einen feinen Tag. Tschüss.
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1: Mit Julia Fritz. Bundeskanzler Merz räumt Probleme in der schwarz-roten Koalition ein. Beim Katholikentag in Würzburg sagte er, zur Demokratie gehöre Streit. Der müsse am Ende aber auch Ergebnisse bringen. Im Moment streite die Regierung sehr viel und liefere zu wenig, so Merz. Jetzt müsse man beweisen, dass in der politischen Mitte Lösungen möglich sind. US-Präsident Trump zeigt sich zufrieden mit seiner China-Reise. Kurz vor dem Rückflug nach Washington sprach er im chinesischen Staatsfernsehen von fantastischen Handelsdeals. Er sei zuversichtlich, dass beide Länder ihre Beziehungen weiter vertiefen könnten. Trump hat Chinas Staatschef Xi außerdem zu einem Gegenbesuch in die USA eingeladen. Sollte Xi zusagen, könnte der Besuch im September stattfinden. Billy Idol wird bei den American Music Awards für sein Lebenswerk geehrt. Der britische Rocksänger soll die Auszeichnung am 25. Mai in Las Vegas bekommen. Dabei wird er auch ein Medley seiner größten Hits spielen. In den 80er Jahren galt Idol als Inbegriff des Mainstream-Punk und landete Welthits wie White Wedding und Rebel Yell. In der Videospielbranche verdichten sich die Hinweise auf den baldigen Start der Werbephase für GTA 6. Schon am Montag könnte es losgehen, berichten mehrere Medien. Auslöser der Gerüchte ist offenbar eine durchgesickerte interne E-Mail. Wann das Spiel erscheint, ist noch nicht offiziell bestätigt. Spekuliert wird über einen Start im November. Soweit die Meldungen.
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1: In der Nacht bleibt es in Deutschland teils wolkig, teils klar. Schauer klingen meist ab. Die Temperaturen sinken verbreitet auf etwa 7 bis 3 Grad. Am Samstag wird es vielerorts freundlicher. Häufig scheint die Sonne, zwischendurch ziehen ein paar Wolken durch. Es bleibt aber noch eher frisch, mit Höchstwerten meist zwischen 14 und 18 Grad.
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1: To lose yourself. Michael David on Novum FM.
2: Yep, hit it!
3: Hey, es ist Freitag.
2: Oh.
3: Es ist Black Beats. Und es ist noch kurz vor dem Wochenende. Hi, hier ist Michael David. Ich freue mich schon für die nächsten 2 Stunden mit euch. Hier auf Novum FM ist natürlich auch schöne Grüße an Studionahen, die auch gerade zuhören. Schön, dass ihr auch dabei seid. Ich glaube, der Rest der Welt zählt auch gerade rein. Last Fortress, welcome to the show. Man davon spricht gerade, ne? Hey, wir wollen mal richtig loslegen für den heutigen Tag. Wir haben natürlich etliches zu spielen. Und natürlich etliche klassische Stücke, die wir auch noch dabei haben. Wir fangen jetzt natürlich direkt an. Don Cardio. Get up, get down.

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0: On a Friday night here off Novum FM with Michael David on Black Beats. Schöne Grüße gehen jetzt an, ich weiß nicht, ob ich das richtig aussage, an Ian No 45 oder I Anno 45, DFO Alliance on Last Fortress. Hey, welcome to the show! Und direkt nach Kanada, Toronto, mit Ellie, die auch immer dabei ist. Welcome to the show, Ellie. Have fun, love! Ah, es wird nach und nach wieder immer eingeschaltet hier, so ist das nicht. Aber ich habe heute einen Titel rausgesucht. Ich habe gedacht, boah, den hast du noch nie gespielt. Diesen hier. Sly Fox. Bis 20 Uhr hier auf Novum FM Black Beats. Hey, let's go all the way.

Live Vox hier und Novum FM. Let's go all the way. Ich muss sagen, als ich den Titel rausgesucht habe für den heute Nachmittag, ist mir den ganzen Nachmittag wie ein Ohrwurm im Kopf geblieben. Gott sei Dank, alles. Genau dieses Stück. Eddie Style hier auf Novum FM Black Beats. Alles kommt noch viel mehr. Michael David on Novum FM. Play something like this.

so ein 90er-Stil, würde ich sagen, obwohl das ganz neu ist. Jesse Hollow, Turk.

Hey, I like it too. Doja Cat, Gucci Mane. Just like that. Ich muss mal den Kopfhörer eben abziehen bei dem nächsten Stück. Moment mal. This the remix. Jetzt könnt ihr das verstehen, warum. Late Zone, Mariah Carey, is New York. Big Energy.

gerade selber hier angekündigt. Big Energy! Wenn ich jetzt sogar gerade Lato sehe, it's Mariah. Könnte ich jetzt momentan einen Latte Macchiato gebrauchen. Also ich weiß nicht warum. This is how we do it. Schluss jetzt! Montel's 90 Style!

rolling out to the 90s and Montel Jordan, and this is how we do it. Your mom has got the title, huh? Also ein Titel aus 1989, muss ich immer noch spielen. Habe ich letzte Woche versprochen und jetzt spiele ich das auf jeden Fall. Ah, Salt and Pepper. Oh yes. Soup. Kann man eine Schippe drauf tun. Soup. Hier ist Novum FM.

0: aber nicht hier auf Novum FM. Man Gang runter, irgendwas ganz Schönes hier.
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0: Shaggy and Robin Thicke.
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0: Looking lovely.

Perfume mit Bill Withers dazwischen. Ja. A Lovely Day. Oh. Aber haben sie gut gemacht. Es hört sich prima an. Ist in den Charts. Und deswegen spielen wir das auch. Eastside. Yeah. Eastside is Snoop Dogg. Ain't feel so good. It's a Friday night.

vor ihrer Zeit damals kreiert worden ist mit Karen Wheeler. Back to Life. Boah, die erste Stunde ist so schnell vorbeigegangen. Aber bloß nicht wegschalten, wir haben noch eine Stunde vor uns.

schön, dass ihr alle dabei geblieben seid. Ach, wir haben noch so viel vor in der nächsten Stunde. So ist das nicht. Bloß nicht wegschalten. Ah, noch ein paar 80er, ein paar 90er und ein paar Nuller lang an die Nummer rein ein bisschen. Aber die 80er, die waren natürlich herrlich. Midnight Star. The Midas Touch. Und Novo.

0: The Sound of Midnight Star. Hat sich auch riesen Erfolg in den 80er gehabt, natürlich weit vor ihrer Zeit mit ihrer Musik. Aber wir spielen es immer wieder gerne hier, also The Midas Touch. Cataluna,
1: gerne.
0: Oh, what a night. With Jeremiah on Novum FM.

Original natürlich von The Four Seasons oder Four Tops, muss ich sagen. And oh, what a night. Das haben wir noch ganze Zeit vor uns, ne? Also, nicht. Techniker noch angucken. Ja, klar, wir senden noch bis 24 Uhr. Aber die Sendung hier, die geht nur bis 20 Uhr. Leider. 20 Uhr natürlich Chris und Martin. Aber wir machen hier alles aus Liebe. Natürlich extra für euch. Und deswegen All for Love. Definitiv. Hey, Call Me Bad on Novum FM.

schon ungefähr 2 Minuten Aktivierung, kann man nur sagen. Sala Baby, activated. Wir sind definitiv hier activated mit einem Soul Shaker. Ying Yang Twins and Little John. Oder Klein John, das hört sich irgendwie süßer an. Hey, Soul Shaker, this is Black Beats.

for Snow White or So White on DF1 Alliance on The Last Fortress. One song for you, but I can make you feel good on a happy show here on Novum FM. Dafür sind wir schließlich auch da.

wiederum so eine Gruppe aus der 80er, die natürlich sehr viele Erfolge gehabt hat. Und dann waren sie auf einmal spurlos weg. Shalimar, I can make you feel good. AGT, America's Got Talent, haben natürlich letztens auch einen Titel rausgebracht und ich fand das wirklich sehr gut. Nennt sich einfach Mama Duke. Feels so good.

Hannah Duke ist zwar die Siegerin von der AGT für 2026 geworden, aber ihr Titel sind natürlich in den Charts und ich finde sie absolut geil. Feels so good to be you. On Novum FM. So, wir sind sogar pünktlich. The Slow Song of the Week.

Justin Brown and Somebody Else's Guy. Ah, das ist so ein Titel, das man ja immer wieder gerne hört. Aber wir machen jetzt hier mal einen richtigen Throwback. The Message, 1982. Grandmaster Flash and the Furious Five.

gekommen. Das ist unfassbar. Mit dem letzten Titel musste ich tatsächlich meinen Plattenspieler rausbringen, weil es gerade aus Vinyl entschieden ist. Quaid McCray, ein Titel aus den 90er, beziehungsweise aus den 70er. Ich verdue mich jetzt gerade hier. Und natürlich haben die das als Remix jetzt rausgebracht. Und die sind die Tokapi-Brüder. Oder Partner, egal wie man das sehen will. Und die haben mir ein Vinyl geschickt und haben gesagt, du kannst das spielen. Mach ich auch. All This Love, ich lasse euch mit diesem Titel. Ich wünsche euch ein wunderschönes Wochenende. Denkt daran, um 20 Uhr haben wir noch Chris und Martin mit The Weekend Starter. In diesem Sinne, schönes Wochenende. Have a nice weekend, Last Fortress. Ich bin raus hier. Tschüss, ich lasse euch mit diesem Titel. Wunderschön!

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1: Und das heute mit einem Spezial, denn nämlich der Weekend Starter lebt auch von Spezialsendungen. Wir haben schon so viele verschiedene gemacht, sei es Hip-Hop, Acid, Jazz. Letzte Woche Aretha Franklin Spezial war auch unfassbar gut. Und da bin ich mal sehr gespannt, was heute für ein Spezial stattfindet.
2: Ich hätte vielleicht für das Spezial tatsächlich einen anderen Background nehmen sollen.
1: Ach,
2: fällt mir gerade ein, aber egal, den lassen wir einfach, den Background. Ja, ich habe mir überlegt, weil du ja letztes Mal gesagt hast, so ein Spezial könnten wir öfter machen, das muss ich mir ja dann immer ausdenken, habe ich mir für diese Woche tatsächlich heute Morgen auf dem Weg zur Arbeit ausgedacht und habe dann gedacht, ja, wie mache ich das jetzt das mache ich. In der Bahn habe ich es dann quasi zu Ende gedacht. Also ich hatte vorher schon die Musik, wie immer. Erst die Musik, dann erst die Idee, dann die Musik und jetzt den Rest. Ich habe mir gedacht, der Dezember ist ja immer so die Zeit des Rückblicks im Jahr. Also man guckt nochmal zurück, was war denn eigentlich? Jeder, also der zumindest bei den Streamingdiensten da so ein Abo hat, kriegt jetzt seinen Jahresrückblick irgendwie geschickt, wie viele Stunden Musik er gehört hat, wie viele Tracks er gehört
1: hat. Welche Genres.
2: Und weil es halt seine Top 1 war. Und dann fiel mir ein, ja klar, dann gibt es ja halt die ganzen Musikjournalisten, die jetzt die Rückblicke machen. Wie war das Jahr? Was war die intelligenteste, die geilste, die schärfste, die schlechteste und überhaupt die Platte des Jahres oder das Album des Jahres? Da habe ich gedacht, ja, das machen wir bestimmt auch noch, das kommt alles noch. Aber ich habe gedacht, wir können ja auch nochmal den Fokus ein bisschen weiter öffnen und zurückgucken. Weil wir haben jetzt 2021, was waren eigentlich vor 20, 30, 40, 50 Jahren?
1: Boah, das ist aber schon sehr weit zurück dann.
2: Also, aber macht ja nichts.
1: Also wird es ein langer Oldie der Woche heute?
2: Es wird ein langer Oldie der Woche. Rolling 50s habe ich genannt. Also wir gehen 50 Jahre zurück und dann in langsamen Schritten nähern wir uns wieder dem heutigen Datum an. Und
1: also
2: ist ganz einfach.
1: Gehen wir so langsam in die Ende der 60er.
2: 71. 2021 minus 50 ist 1971.
1: Ja, hast du recht, ja.
2: Stimmt, ich hatte dir vergessen zu sagen, dass du jetzt rechnen musst. Mathe ist ja dein Schreckenpferd.
1: Wirklich, ne? Versagt. Ja, also so Anfang der 70er, da gehen wir jetzt hin.
2: 1971, exakt 1971.
1: Exakt 1971.
2: Exakt 1971. Und ich habe mir natürlich ein paar Notizen gemacht, weil das kann ich mir auch alles nicht mehr merken.
1: Er holt ein Buch. Ja, der Mellowgangster DJ hat gesagt, ihr müsst euch vorstellen, er hat gerade von unten ein Buch rausgeholt mit mehreren Seiten. Und da hat er mit einem schwarzen Filz Stift.
2: Sharpie
1: auch genannt, richtig. Mhm. Aufgeschrieben.
2: Ja, ich habe jetzt aufgeschrieben, was sind denn da eigentlich 1971 für bemerkenswerte Platten rausgekommen, also die man so ein bisschen im Kopf haben sollte. Ich meine, irgendwie muss ich jetzt die Zeit füllen.
1: Also erinnert mich so ein bisschen ans Disco-Spezial. Da haben wir auch in etwa der gleichen Zeit angefangen.
2: Da haben wir in der, ja, wohl Disco-Spezial.
1: Später war das.
2: War ja 78, ja, 74, 75 ging es los. Aber 71 waren wir eigentlich selten. Und ich habe dann eigentlich mir auch gedacht, da ein Fehler, weil da hätten wir hingemusst. Es gab natürlich die Stones, Die Beatles hatten sich übrigens gerade aufgelöst, gibt es ja jetzt auch große Doku dazu bei irgendeinem Channel, ist ja auch egal, von Peter Jackson, dem Herr der Ringe.
1: So früh haben die sich schon getrennt.
2: Ja, die haben sich 71 getrennt.
1: Okay.
2: Und da gibt es übrigens diese Doku dazu. Und in dieser, das muss ich jetzt nebenbei noch erzählen, in dieser Doku sagen die Beatles, eigentlich könnten wir jetzt auch Herr der Ringe drehen.
1: Nicht
2: und Peter Jackson, ja, das haben die gesagt damals schon. Und Peter Jackson hat jetzt den Dokumentarfilm gemacht und hat sich totgelacht darüber, natürlich.
1: Fandest du die Beatles jemals gut?
2: Ja, ich finde, die haben großartige Musik gemacht.
1: Okay.
2: Also tatsächlich, dieses Duo Lennon McCartney, die haben schon tolle Dinger gemacht. Also klar, das klingt heute alles ein bisschen, aber
1: na gut, das ist auch 50 Jahre her, also über 50 Jahre.
2: Über 50 Jahre, ja. Und der hat doch. Aber zurück zu 1971. Die Stones gab es schon, die haben ihr Sticky Fingers Album damals gemacht. Dann gab es noch, klar, John Lennon, der hat sein berühmtes Imagine-Album gemacht.
1: Ja.
2: Spielt man ja auch. Und
1: heute die haben dann quasi Solo weitergemacht.
2: Ja, der hat Solo weitergemacht. Ja, John Lennon mit Yoko Ono. Paul McCartney hat dann die Wings gegründet und hat mit seiner Frau, wie hieß sie, Linda, hat er dann die Wings gemacht. Mall of Kintyre hieß dann ein, aber egal, führt zu weit. Joni Mitchell ist so eine Folk-Blues-Jazz-Sängerin, die hat für sie das bahnbrechende Album Blue gemacht. Also kann man sich auch mal anhören, ist ganz interessant. Für mich im Nicht-Weekend-Starter-Kontext, das sind natürlich jetzt alles Nicht-Weekend-Starter-Alben, ist das beste Album des Jahres 1971 tatsächlich Carole King gewesen. Tapestry heißt das. Da sind unfassbare Songs drauf. Also ich bin überhaupt kein Folksänger-Fan und auch nicht von dieser Pop-Sparte. Aber das müsst ihr euch anhören. Carole King. Carole mit C geschrieben und King wie der König. Hört euch das mal an und ich sag euch auch nicht, welche Tracks drauf sind.
1: Okay.
2: Aber das müsst ihr selber raussuchen. Es lohnt sich wirklich. Eins der Top 20 Alben, die überhaupt gemacht worden sind. Kann man ehrlicherweise sagen. Aber in dem Jahr sind noch drei andere Alben rausgekommen, wobei das Nummer 3, jetzt sind wir im Weekend Starter, ist sehr gut, aber noch in den Anfängen. Earth, Wind & Fire hat sein Debüt gegeben. 1971 mit dem selbstbetitelten Album Earth, Wind & Fire. Ist wirklich gut. Man hört es, wie es, also das Entstehen dieses Sounds von Earth, Wind & Fire kann man da sehr gut erkennen. Sind zwei, drei wirklich sehr gute Tracks drauf, aber haben noch nicht die Klasse, die dann die ganzen Jahre später, die nächsten 15 Jahre dann folgen. Aber das ist das Gründungsdatum der Band, 71, so um den Dreh rum. Aber zwei Alben ragen in diesem Jahr für mich persönlich total heraus. Und das eine ist Bill Withers, Just As I Am. Und das zweite ist das beste Soul-Album, das jemals auf diesem Planeten gemacht worden ist. Das ist Marvin Gaye, What's Going On.
1: Und das 1971. Ja, hören wir Marvin Gaye, würde ich sagen, oder?
2: Ja, natürlich hören wir Marvin Gaye und direkt danach natürlich auch Bill Withers, damit wir mal ein bisschen den Eindruck bekommen.
1: Der Weekend Starter Spezial. Wir gehen 50 Jahre zurück, 1971.

0: Ja, wie gesagt, Freitagabend. Wir starten gemeinsam mit euch in das Wochenende und absoluter Klassiker auf jeden Fall. Wer kennt ihn nicht? Ain't No Sunshine.
1: Ganz
0: im
1: genau.
0: Original vor allen Dingen. Ganz oft gecovert, aber nie ans Original dran gekommen, finde ich.
1: Ja, im Original von 1971. Man muss da immer noch mal wieder sagen, das Debütalbum von Bill Withers war das, wo gleich Ain't No Sunshine drauf ist. Finde ich für mich unfassbar, dass man so geile Mucke gemacht und kein Mensch einen vorher kannte. Also der kam gerade zurück aus dem Krieg und hat das Ding geschrieben. Das muss man sich mal überlegen. 1971 war das. Marvin Gaye, ich glaube, da haben wir auch dieses Jahr schon ganz zu Anfang des Jahres mal eine Sendung gemacht, wo wir das als Album der Woche gemacht haben, weil es dann auch so ein Reissue gab, 50 Jahre.
0: Sehr intensiv bearbeitet sozusagen das Thema.
1: Ja, das könnt ihr nochmal nachhören, gibt es in der Mixcloud. Da findet ihr auf jeden Fall das Ding. Und so.
0: Das große Buch kommt wieder hervor.
1: Ja, das war es eigentlich für, ich muss jetzt wieder nachgucken, das war es eigentlich für 71, also zumindest von meiner Seite, kann man natürlich immer drüber streiten. Da gibt es noch viele andere Möglichkeiten.
0: Ja, das ist ja der Wahnsinn.
1: Lasst uns das gleich nochmal abhandeln, wenn wir zu 91 kommen. Aber vorher haben wir natürlich noch 10 Jahre vorher 81. 81 ist natürlich auch so ein Jahr, das ist echt schwierig, weil da war Disco tot.
0: Ja.
1: Und sowas richtig Neues gab es noch nicht oder wurde noch nicht erkannt. Aber ja, die gab es noch, die haben ihr Super Trooper rausgebracht, aber das lag ja dann auch schon, also die Band zumindest lag da auch schon in den letzten Zügen. Ja, und dann, also jetzt, ich spare den Rock mal aus, weil das ist, da kann ich nicht drüber urteilen, da gibt es natürlich, klar, ich brauche in irgendwelche Listen gucken, dann weiß ich es, aber...
0: ja, da gab es dann so ILO und so ein Kram, glaube ich, ne?
1: Ja, Alan Parsons Project gab es, glaube ich, auch noch, also ist ja kein Rock, ist ja okay, nee. Die Rockleute schüttelt, ich sehe schon wieder, wie der Oldie von Radio Leinewelle mit seinen langen
0: Haaren schüttelt. Der würde jetzt auf jeden Fall hier so einiges erzählen.
1: Scheiße, ich halte einfach die Klappe, weil ich habe keine Ahnung davon. Ich erinnere mich daran, weil es ja auch noch so mein Zeitraum, Fischer Z gab es damals.
0: Stimmt, ja.
1: Red Skies Over Paradise war so ein Album mit Malice hieß der Song, glaube ich. Das hat man damals immer gebrüllt. Erstaunlicherweise 81 gab es auch Computer World von Kraftwerk.
0: Ja,
1: die waren natürlich ihrer Zeit fast 15, 20 Jahre voraus. Das hat natürlich noch keiner begriffen. Logischerweise.
0: Ja, die haben natürlich die Grundlage für alles gelegt, 1981.
1: Die haben die Grundlage gelegt, ja. Aber dann gab es noch drei andere Interalben, die ich ganz interessant fand. Zum einen war es Luther Vandross, hat ein super Album gemacht, Never Too Much hieß das. Kennt man auch die Single, oder sollte man kennen, wenn man soulmäßig unterwegs ist. Dann gab es noch ein Album von Quincy Jones, der quasi eins seiner vielen Meisterwerke abgeliefert hat und hat das auch noch genannt The Dude. Zutreffenderweise. Okay. Es hat auch keiner gelacht in Amerika, also von den Musikern, weil sie haben gedacht, endlich hat er es mal genannt, wie es ist. The Dude, weil er ist und war der Dude. Und dann gab es noch Phil Collins.
0: Oh, okay.
1: Face Value hat er gemacht. Und da war natürlich drauf In the Air Tonight, was ich jetzt aber, weil das hat man, glaube ich, dann doch tot gehört.
0: Das kennt man doch, ja.
1: Aber auch, glaube ich, hier schon im Weekend Starter des Öfteren gespielt, gab es auch noch ein paar andere nette Sachen dabei. Unter anderem, und das finde ich das Interessante, warum wahrscheinlich diese ersten Solo-Platten des ehemaligen Genesis-Frontmann so durchgeschlagen sind. Er hat sich Musiker dazu geholt, die früher bei Genesis überhaupt keine Rolle gespielt haben.
0: Ja, ja.
1: Bläser.
0: Zum Beispiel.
1: Bläser.
0: Zum Beispiel. Ja, gut, ich meine, das ist ja
1: noch ein paar andere dazu geholt, aber.
0: Bei Phil Collins grandios.
1: Ja, er hat sie dazu. Und wen hat er dazu gehört? Die Bläser-Section von Earth, Wind & Fire natürlich. Logischerweise. Haben wir, glaube ich, hier auch schon mal gesagt. Aber das klingt halt sofort richtig, richtig gut. Und deswegen habe ich natürlich für 1981 einen Phil Collins-Song dabei. Den hören wir Behind the Lines von seinem Album Face Value. Und natürlich hören wir auch Luther Vandross, Never Too Much. So gehört sich das für einen anständigen. Ja. Rollin' 50s Jahrhundertrückblick.
0: Weekendstarter Spezial. Wir schauen einmal ein bisschen zurück und sind jetzt im Jahr 1981 gelandet. 40 Jahre zurück.

0: Liebe Weekendstarter, am Freitagabend. Wir starten gemeinsam mit euch in das Wochenende und das heute mit einem Spezial. Wir schauen einmal in die Jahrzehnte zurück, quasi die Hits aus den letzten fünf Jahrzehnten.
1: Zu dem Jahr 1, also 71, ja. 81, 91, 2001 und 2011, weil 2021, das Spezial kommt dann noch gegen Ende des Jahres.
0: So hieß meine erste Sendung im Radio, die Hits aus den letzten vier Jahrzehnten.
1: Ach, super.
0: Das habe ich genauso gemacht, habe ich immer so eine...
1: Hast du auch immer so eine analoge Liste gehabt?
0: Du hast eine analoge Liste gehabt.
1: Ja, dann kannst du die Reise jetzt ja machen.
0: Gab's ja früher noch nicht in Rechner.
1: Ich hab auch alles handschriftlich hier. Also ich habe nichts mit auf dem Rechner.
0: Das ist auch gut.
1: Weil ich hatte überlegt, heute vor 30 Jahren.
0: Ja.
1: Und dann habe ich, ach du Scheiß, habe ich gedacht, nee, komm, wir machen einfach, wir gehen alle Jahrzehnte durch. Also 61 war mir dann zu langweilig, weil das war echt schon, also auch hörtechnisch dann schon, schwierig. 71 war so, okay, da kann man anfangen, Marvin Gaye ist immer ein Brenner, 81 war okay, 91 ist natürlich ein absolutes für den schnellen, sagen wir mal so, für die schnelle Stunde mal eben ein Jahrzehnt ein problematisches Jahr.
0: Weil
1: 91 ist so voll, so fett und voll mit Musik und auch so gar nicht ein Weekend-Starter-Jahr, sondern eigentlich eher das Jahr für die Sundays Rock Show oder für den Magic Bus oder wie diese ganzen Sendungen
0: heißen. Eurodance-Sendung. Naja, war noch ein bisschen früh dafür. Viel zu früh. Das war später, Mitte der 90er.
1: 91 ist das Jahr des Rock.
0: Oh, okay.
1: Alle anderen haben da eigentlich nichts zu suchen. Könnte man denken, ist aber nicht ganz so. Also fangen wir vielleicht einfach mal an mit was ist denn so in dem Jahr passiert. Also zum einen, es gab, Queen hat ein Album gemacht, Innuendo, mit Radio Gaga und so einem Kram und das letzte Album mit Freddie Mercury, der dann ist Anfang des Jahres rausgebracht worden, im November 91 ist Freddie dann gestorben und
0: stimmt, das hatten wir letztens auf Frühstücksradio.
1: Genau, das war das letzte Ding, was Queen rausgebracht
0: hat. Hatte jetzt gerade erst letzte Woche Todestag, ja.
1: Genau. Dann gab es natürlich das Album, der Blueprint oder das Signature-Album, so müsste man es sagen, für R.E.M., Out of Time, mit Losing My Religion, Shiny Happy People und so einem Kram. Also das kennt ja jeder.
0: Ja.
1: Genauso, selbe Größenordnung, Roxette, Joyride.
0: Mhm, ja.
1: Auch ein Album, was jeder kennt. Genauso Lenny Kravitz, wie hieß denn das Ding noch?
0: So früh schon.
1: Mama Set, 91, ja. Alles in diesem einen Jahr. Dann gab es Pearl Jam, die haben 10 rausgebracht. Also wenn ihr überhaupt einen Track von Pearl Jam kennt, der ist auf diesem Album. Alles andere könnt ihr eigentlich vergessen. Dann für unsere Rockfans natürlich Guns N' Roses, Use Your Illusion 1 und 2.
0: Okay.
1: Also da gibt es ja heute, also ich erinnere mich noch, dass
0: es... Bin auch ganz schlecht bei Rock.
1: Ja, aber ich erinnere mich daran, dass es bei mir damals auf dem Schulhof, dass diese Rockjungs sich gestritten haben, welches jetzt das Bessere war, 1 oder 2.
0: Okay.
1: Da gab es dann immer so Fights und also ich könnte noch nicht mal sagen, wo jetzt welcher Track drauf ist, habe ich keine Ahnung. Wo ich sehr gut weiß, welcher Track drauf ist, ist bei den Red Hot Chili Peppers. Blood Sugar Sex and Magic haben die rausgebracht.
0: Auch das 91 hätte ich
1: auch
0: nicht gedacht.
1: Auch das 91. Und dann gegen Ende 91, also ich glaube so September, Oktober, dann sind ja alle total ausgeflippt, weil was kam dann?
0: Ich hatte meinen 6-jährigen Geburtstag.
1: Genau.
0: Im Oktober.
1: Im Oktober ist Martin 6 geworden und Nirvana hat Nevermind rausgebracht.
0: Oh, okay, alles klar. Ja.
1: Also damit ging natürlich alles den Bach runter, was gute Musik. Nein, also damit kam der Grunge und
0: der hat
1: eine ganze lange Zeit zumindest die Charts mit geprägt und das Musikverständnis allgemein.
0: Ah, muss man mögen, finde ich sehr speziell. Also, ja.
1: Aber es hat Seattle auf die Karte gepackt.
0: Das auf jeden Fall, ja.
1: So, was gab's noch? Genesis.
0: Genesis
1: hat tatsächlich in diesem Jahr auch noch ein Album gemacht, We Can Dance. Mhm. Das kennst du sicherlich auch.
0: Ja.
1: U2 hat ein Album rausgebracht, was gar nicht mehr so schlecht war. Achtung, Baby.
0: Okay.
1: Und Michael hat noch ein Album rausgebracht.
0: Ja.
1: Dangerous hat der
0: Dangerous
1: rausgebracht.
0: Dangerous, ja, richtig, ja.
1: So, habe ich noch irgendeins vergessen? Nee.
0: Da war schon ordentlich was los, 91.
1: Also 91 ging richtig die Post ab. So, und das sind alles die Alben, die im Mainstream so gelaufen sind und die der Allgemeinhörer dann auch im Radio präsentiert gekriegt hat. Jetzt gucken wir mal, was auf der Weekend-Starter-Seite.
0: Genau.
1: Auf der Haben-Seite. Weil das war jetzt nur Soll, ne? Also für uns war das nur Soll. Jetzt gucken wir mal, was auf der Haben-Seite ist. Auf der Haben-Seite sind tatsächlich auch ein paar hochspannende Geschichten. Wenn wir mal die Pop-Seite, die so Richtung Weekend-Starter geht, da ist ein Album dabei, das kennst du natürlich, Lisa Stansfield, Real Love.
0: Ja.
1: Das war natürlich auch wirklich ein Klassiker. Also heute ist es ein Klassiker, damals war es schon Standard, gutes Zeug. Simply Red.
0: Oh!
1: Stars.
0: Stars, ja.
1: Mit Radio Fairground.
0: Ja, das war wirklich 91, das war auf der Live. Das war 94.
1: Ah, Fairground ist auf der 94. Ja. Aber ist es Stars mit Stars war da.
0: Something's Got Me Started und so weiter.
1: Got Me Started. Genau, ja. Das war 91. Also ein Riesen. Das erfolgreichste, tatsächlich das erfolgreichste Simply Red Album überhaupt.
0: Ja.
1: Was gab es noch 91? Was wir. Ach so, das Debütalbum von den Fantastischen Vier.
0: Ach Quatsch.
1: Ja. Und da war noch nicht die da dabei, weil das war ja der erste Hit. Das war noch eins davor. Ich habe es mir ganz angehört, weil ich es tatsächlich komplett nicht auf dem Schirm hatte.
0: Ja.
1: Boah, ist das peinlich.
0: Ich hätte jetzt aber auch gesagt, die da war die erste.
1: Nein, ja, die da war die erste Single, aber
0: Single
1: die kam später.
0: Aus dem ersten Album.
1: Nee, aus dem zweiten Album.
0: Okay.
1: Das Debütalbum hatte keinen Hit, also keinen richtigen Hit. und es ist schwierig.
0: Okay.
1: Also, sagen wir mal so, sie haben sich Mühe gegeben. Aber wenn du dann natürlich im Vergleich dazu siehst, die drei anderen Hip-Hop-Alben, die in dem Jahr rausgekommen sind, ist das natürlich Kindergeburtstag. Ne? Also, N.W.A. hat ihr zweites und leider auch letztes Album gemacht, Niggas for Life, wo grandiose Tracks drauf sind. Einen werden wir gleich hören. De La Soul hat ein Album gemacht, De La Soul is Dead. Die haben damit diesen Hippie-Hip-Hop, den sie selber kreiert haben, von Three Feet High and Rising, den haben sie quasi beerdigt und haben es erwachsener gemacht, aber sensationell gut. Und also das Jazz-Hip-Hop, Alternative-Hip-Hop-Album überhaupt ist in diesem Jahr rausgekommen, und zwar von der Tribe Called Quest, Low End Theory, wo wirklich, boah, da sind so fette Tracks drauf, wirklich, also auch für die, ich weiß ja, du bist ja nicht so ein Hip-Hop-Freund, aber das magst du auch. Aber alles, ich schmeiß mal das Buch weg, spielt alles keine Rolle, weil für den Redakteur,
0: ja,
1: den Musikredakteur, ja, Weekend Starter, ja, ist das Album des Jahres Massive Attack.
0: Okay.
1: Weil es gibt, das ist das Album, da fing
0: war ja irgendwie ein komplett neuer Sound damals, ne? Das gab es so damals noch nicht, und ich finde, das ist tatsächlich so ein bisschen der prägende Sound für Anfang der 90er für mich. Das ist so, das war eine Innovation, das war neu, cool.
1: Ja, deswegen habe ich es natürlich auch.
0: Na sicher, du hast ja schon mal was vorbereitet.
1: Weil das ist der Höhepunkt, weil Massive Attack hat für mich mit Blue Lines das Album des Trip-Hops überhaupt gemacht. Also es gibt natürlich noch ein paar andere, die auch alle geile Alben gemacht haben, aber das ist es. Also wenn du jemandem erklären willst und ihm sagen willst, was ist eigentlich Trip-Hop, wie sieht das aus, und dann brauchst du nur sagen, hör dir Blue Lines an, da ist alles drin, was du brauchst, um das zu verstehen, was dieses Genre so neu gemacht hat, warum es so einen Erfolg hatte. Zwar nur kurzlebig das Genre, aber die Bands haben sich weiterentwickelt, haben in alle Richtungen sind die gegangen, und es ist einfach fantastisch. Und deswegen hören wir natürlich jetzt auch den Song von diesem Album. Heute sagt man ja den Signature-Song.
0: Den Signature-Song.
1: Wie gibt's ja auch den Signature-Burger. Was für ein Schwachsinn.
0: Massive Attack.
1: Wir haben
0: Unfinished Sympathy.
1: Genau.
0: Interessant.
1: Ja, das ist er nicht.
0: Das ist aber interessant.
1: Weil ich hab nämlich tatsächlich den falschen gedrückt. Der ist es.
0: Ja, das hört sich schon eher so an.
1: Ja, das

0: Die heute Weekendstarter am Freitagabend. Gemeinsam mit euch starten wir in das Wochenende und das mit Musik von Massive Attack.
1: Genau. Geiler Song auf jeden Fall.
2: Ja, definitiv. Unfinished Sympathy heißt das Ding und ich finde, es ist immer wieder ein Genuss und auch die anderen Tracks, die auf diesem Album sind, sollte man unbedingt mal gehört haben. Also Blue Lines ist zum Beispiel so ein Megatrack, Safe from Harm, Be Thankful for What You've Got, eine schöne Coverversion, Daydreaming. Ach, da sind ja so viele Hits drauf. Also wenn ihr das schon länger nicht mehr gehört habt, dann lehnt euch doch einfach mal zurück und hört es euch an. Und wenn ihr in der glücklichen Lage seid, dass ihr die Platte habt, dann legt mal die Platte auf. Es knistert dann wahrscheinlich ein bisschen, aber es macht richtig Spaß. Also ich habe es heute aus technischen Gründen mit der Platte darauf verzichtet, weil auf der Platte steht mein Rechner, weil sonst hier überhaupt kein Platz mehr ist. Ich muss hier noch irgendwie mir noch eine Konstruktion ausdenken, damit ich dem Martin trotz seiner 65 Kilo noch ein bisschen mehr Platz verschaffe.
0: Ja, das ist aber sehr freundlich. Das ist sehr nett.
2: Dass ich dir Platz verschaffe, das finde ich auch gut, ja.
0: Und vorhin, dass du mit meinem Gewicht so schmeichelst.
2: Ich schmeichel nicht, ich sage immer die Wahrheit. Ich habe übrigens, da wir gerade so schön über die Fanta 4 gesprochen haben, ich habe natürlich so einen Track auch mal rausgesucht, ne? Also, dass man...
0: Also 1991 kam das Gewicht noch hin, auf jeden Fall.
2: Ja, davon spreche ich ja auch.
0: Genau, richtig.
2: Ja, echt, Fanta 4. Mit 6 hast du schon 65 Kilo.
0: Fettes Kind.
2: Fanta 4.
0: Fanta 4, genau, richtig. Wir haben gerade darüber gesprochen, dass ihr erstes Album und die Singles darauf nicht unbedingt ein Erfolg waren, sondern dass das erst später kam mit dem nächsten Album.
2: Sie waren einer der ersten überhaupt, ne? Also ich meine, klar, es gab auch noch ein paar andere deutsche Hip-Hop-Bands, aber sie waren so die ersten, die es so in den Mainstream geschafft haben.
0: Mal 91, Wahnsinn.
2: Hör mal rein.
3: Schönen guten Abend, meine Damen und Herren. Wir machen Rap-Musik und wir hören sie auch gern. Herzlich willkommen zu unserer Show. Und meine Wenigkeit, ich heiße SMODO. Mit mir am Mikrofon, mein Kumpel Thomas D. An dem

0: Ja gut, da wundert mich jetzt nichts, warum es nicht so gut geklappt hat. Ist ja doch schon, na gut, ist halt oldschool, klar, aber ja.
1: Ja, 91, ja, da, also ich fand den Anfang, ach klar, die Texte sind natürlich, wow.
0: Ja, allein diese Einführung am Anfang, ja, die schon.
1: Und ich glaube, bei einem Track sagte Thomas D. sogar Rap, also nicht Rap, sondern Rap, also sie haben es richtig deutsch gemeint. Nur mal zum Vergleich, also das war jetzt das, was in Deutschland lief, und nur mal um den Vergleich zu bringen, was jetzt dann zum Beispiel auf der anderen Seite der Kugel an der West Coast lief. Ich hatte ja vorhin schon gesagt, NWA hat ihr Album rausgebracht, Niggas for Life, das war das zweite Album nach dem ersten, was ja so ein bisschen skandalös war. Das haben wir in unserem Hip-Hop-Spezial genauer erläutert. Unter anderem gab es da zum Beispiel eine Live-Show von NWA, die den ersten Tönen des ersten Songs sofort von der Polizei gecancelt wurde. Ja. Weil sie hatten das Verbot, Fuck the Police zu spielen. Was haben sie gemacht? Natürlich haben sie es gespielt, aber das ging nicht lange gut. Aber im zweiten Album haben sie so einige Dinger gemacht, auch Sachen, die man im Radio nicht spielen kann, weil sie eine Anleitung dazu sind, wie man das lassen war. Also ja. Es geht um nichts Kriminelles, sondern mehr Sexuelles. Und das ist, aber das kann man im Radio nicht spielen, obwohl es lustig ist, aber lassen wir besser. Always into something. Und wer da den Dr. Dre nicht hört, der hat den Rest vom Hip-Hop auch noch nicht verstanden.
0: Ja, ein ganz harter Spezial heute. 1990, Mother.

0: in dieser Zeit für den Rahmen des Weekend-Starters begeistert haben. Es gibt natürlich so vieles. Lieber Rudi, sei uns nicht böse, wenn wir jetzt...
1: Liebe Grüße an Rudi zum Peilsender.
0: Zum Peilsender. Wir kriegen natürlich so viele Nachrichten. Ey, da könnt ihr noch den und den spielen. Ja, aber schaffen wir nicht, weil ich habe jetzt noch exakt 15 Minuten
1: und
0: ich
1: muss
0: noch 20 Jahre durchhässeln oder hasseln und das schaffe ich sonst nicht mehr, weil wir müssen ja noch, was haben wir, 91, das heißt, das nächste ist 2001, ne?
1: Obwohl, ich habe mal kurz das Skript angegeben.
0: Ja, danke. 2001 ist allerdings auch einfach, weil da habe ich mir nur zwei Alben aufgeschrieben, wobei ich bei dem einen schon dachte, naja.
1: Hast du an die Gorillas gedacht?
0: Ich habe an die Gorillas gedacht, ja, aber waren die wirklich 2001?
1: Ja. Clint Eastwood ist 2001 gewesen.
0: Gut, dann haben wir jetzt das Thema erledigt. 2001 waren die Gorillas und es gab noch ein anderes Album, was in diesem Jahr interessant war. Das war Alicia Keys, Fallen.
1: Fallen, ja.
0: Sonst in diesem Jahr fand ich tatsächlich eine Durststrecke. So viel, ja. Da war nicht so viel. Man könnte noch India Arie sagen. Die hat noch ein ganz nettes Ding gemacht.
1: Video heißt der Track,
0: genau. Aber das Album hieß Acoustic Soul. Mhm. Ja, aber eigentlich die beiden Alben waren die Gorillas und natürlich, wie heißt sie, Alicia Keys, die ich jetzt gerade suche und nicht finde, weil ich, da ist sie. Ich habe tatsächlich, wollte gerade sagen, ich habe meine Brille nicht auf.
1: Doch, die hast du auf.
0: Die habe ich auf. Wenn ich die nicht auf hätte, wäre sowieso vorbei.
1: Brauchst du die Brille für die Brille langsam?
0: Nee, ich muss mal eine neue machen lassen. Das ist ganz furchtbar, weil das ist, egal. 2001, Alicia Keys, Fallen. Ach ja, genau, die Background-Musik muss ich noch rausnehmen, ne?
1: Ja. Hast du mich?

0: Ihr hört den Weekendstarter am Freitagabend. Wir starten gemeinsam mit euch in das Wochenende und das mit Musik von den Gorillaz.
1: Clint Eastwood heißt das Ding und ist immer noch ein Klassiker. Nein, es ist ein Klassiker, nicht immer noch. Es ist ein Klassiker und wer dem Weekendstarter aufmerksam folgt, der hat natürlich dann erkannt, dass sich das doppelt. MC Melotello hat vor drei Wochen das zum Album der Woche gekürt. Also nicht Clint Eastwood, sondern das Album, wie hieß denn das überhaupt? Das
0: Advisory.
1: Ist ja auch egal, wie es heißt. Eigentlich spielt das doch gar keine Rolle.
0: Man kann es auch nicht richtig lesen.
1: Ich habe es jetzt weggemacht, damit wir auch gar nicht mehr danach suchen. Nee. Gorillaz, Clint Eastwood und den Rest müsst ihr selber rausfinden. Kennt man ja eigentlich auch. Ich habe auch zugehört bei der Sendung.
0: Ja.
1: Und trotzdem
0: ich
1: weiß
0: auch,
1: ich's nicht
0: aber
1: mehr.
0: Ich habe es auch vergessen.
1: So, siehst du mal, was man für ein Sieb in der Birne hat.
0: So, wir springen ins nächste Jahrzehnt. Ja. 10 Jahre weiter. Jahr 2011. Und,
1: Da muss ich ehrlicherweise sagen, ist bei mir, brauche ich mein Skript nicht, weil da ist nicht viel übergeblieben. Also ich weiß, dass Rafael Sadiq wir sind natürlich immer im Weekendstarter sehr persönlich bei mir, ne? Also das ist ja meine Musik oder unsere Musik, würde ich, also sonst würde ich ja keine Tröten-Musik.
0: Aber hier und da immer mal wieder, da treffen wir uns, aber...
1: Manchmal treffen wir uns ja auch gar nicht, bei Tröten-Musik sowieso
0: nicht. Das
1: ist aber
0: auch in Ordnung, das soll auch so sein. Ja.
1: Aber Rafael Sadiq ist einer der ganz großen Künstler, war vorher bei Tony Tone und macht jetzt ganz viel Solo. Der hat damals Stones Rollin, daher auch Rollin 50s, so ein fantastisches Album hingelegt. Jimmy Jazz würde es lieben, wenn er denn es hören würde. Den habe ich jetzt mal dahin geworfen. Natürlich kennt er das. Dann gab es noch Jill Scott, eine ähnliche Dame, die eigentlich aus dem Spoken Poetry kommt, die also eigentlich Dichterin ist und die irgendwann gesagt bekommen hat, Mensch, ey, kann man, deine Gedichte sind so melodisch, kannst du die auch singen? Naja, dann hat sie gesagt, nee, ich habe keine Melodie dazu. Ja, und dann hat sie die richtigen Leute gefunden, die ihr die Melodien gegeben haben. Dann hat sie das darauf gesungen. Und dann hat man festgestellt, heilige Bimbam, hat die eine Stimme, ey, mein lieber Schwan, ey, das kann doch gar nicht wahr sein. Ja, seitdem ist sie Sängerin und Dichterin. Und hat 2011 auch ein fantastisches Album abgeliefert. Ihr fünftes mittlerweile schon, damals. Ja, und dann, also ich habe den Rock nicht betrachtet, weil ich trage nicht gern Röcke und deswegen habe ich es sein gelassen. Der war fad jetzt, ne? Gut. Das war nichts für mich, weil ein Album hat in diesem Jahr tatsächlich alles überstrahlt. Es war das zweite Album einer jungen Britin, die zum Entstehungszeitpunkt gerade mal die 20 überschritten hatte. Und das Debütalbum war schon so vielversprechend, dass alle eigentlich gewartet haben, was macht sie jetzt bei ihrem zweiten Ding. Sie hat 2 Jahre dafür gebraucht, nach 19 hat sie 21 gebracht und das hat so richtig durchgeknallt. Also damit ist sie weltweit zur größten Künstlerin dieses Jahrhunderts.
0: Ja, schon.
1: Also zumindest des Anfangs des Jahrhunderts gegangen. Natürlich ist die Sprache von Adele, die hat natürlich gerade auch erst ihr 30. das Album, wollte ich gerade sagen, ihr Album 30 rausgebracht. Und aber 21 war das Album, womit sie alles weggefegt hat. Ja. Also mittlerweile ist sie so groß wie Michael Jackson und wenn man sich die Streaming-Zahlen bei ihr anguckt, dann ist es unfassbar.
0: 21 das Album 2011 rausgebracht.
1: Genau, also sie benennt die ja immer nach ihrem Alter, als sie das Album angefangen hat. Ich glaube, da war sie 22 oder 23, als das Ding rausgekommen ist. Ist ja auch völlig wurscht, weil das Album ist sensationell. Also mal abgesehen von dieses Set Fire to the Rain und wie die Dinge alle heißen, aber Rolling in the Deep,
0: Der ist schon echt fett.
1: So ein Song musst du erstmal schreiben und dann auch noch so singen. Boah, fett ist
0: das. Da erzählen wir mir ganz am Freitagabend. Letzter Song in unserer kleinen Zeitreise.

0: Und jetzt das Weekend Starter Spezial mit Martin und Chris.
1: Und wir haben heute ein Weekend Starter Spezial. Wir reisen heute in das Jahr 1979.
2: So ein bisschen zurück in die Zukunft, zumindest, versuchen wir es mal. Wir sind darauf gekommen, weil wir letzte Woche einen Song gespielt haben von einer Band namens Electro Deluxe und der hieß 1979. Und ich habe dann noch zu dir gesagt in der Sendung, das war ein guter Jahrgang. Und,
1: oh ja.
2: Und dann haben wir beide, während der Song lief, nur mal so eben schnell geguckt und haben festgestellt, hey, der Witzker, das war wirklich ein gutes Jahr. Und würde ich mal sagen, da darf ich gar nicht so viel reden, weil sonst können wir gar nicht diese ganzen Songs alle spielen. Und fangen wir doch einfach mal an mit dem für mich bemerkenswertesten Album des ganzen Jahres. Also es gab viele gute Alben, aber dieses war wirklich in diesem Jahr outstanding, weil es war oder es ist in diesem Jahr gewesen der Beginn einer unfassbaren Karriere, eines unfassbaren Megastars, der 1979 mit der Hilfe von Quincy Jones sein zweites quasi Studioalbum gemacht hat, aber das erste, was so richtig gezündet hat. Er hat sich quasi gelöst aus den Fesseln seiner Kindheit und seines Vaters und seiner Brüder vor allen Dingen, hat die Jacksons verlassen und hat endlich sein eigenes Album gemacht, was schon ganz im Zeichen noch von Disco stand, aber auch weit, weit darüber hinaus ging, weil er einfach den besten Produzenten der Welt hatte, nämlich Quincy Jones. Die Rede ist von Michael Jackson, Off the Wall. Man kann natürlich jetzt unterschiedlicher Meinung sein, welchen Song sucht man jetzt raus. Don't Stop Till You Get Enough oder Rock With You, Get On The Floor, auch ein geiler Track, oder She's Out Of My Life, eine schöne Ballade. Alle irgendwie gut. Get on the Floor, da kann ich den Martin nachher vielleicht mal bitten, ob er es kurz einspielt, aber
1: ja.
2: Das kann ich fast auch nochmal, nee, das mache ich nicht, das lasse ich lieber. Aber der Martin kann das mal machen, dann könnt ihr einmal hören, dann wisst ihr ganz viel mehr über den Weekend Starter. Aber ich habe ausgesucht Working Day and Night, weil der Martin weiß, das trifft auf uns beide zu. Und während ihr zuhört und euch amüsiert, arbeiten wir natürlich hier hart für euch. Deswegen könnt ihr auch mal ab und zu was spenden. Zum Beispiel Sterne bei Facebook.
1: Weekend Starter Spezial. Wir reisen heute in das Jahr 1979 und da bleiben wir heute auch eine Stunde lang.

0: der Weekendstarter am Freitagabend heute mit unserem Spezial. Wir reisen mit euch in das Jahr 1979.
1: Ganz genau. Alle Songs, die ihr jetzt in der nächsten Stunde hört, sind ausschließlich aus dem Jahr 1979. Und eigentlich hört ihr jeden Freitag 1979, wenn ihr genau hinhört, weil es gibt da so das ein oder andere Jingle. Und ich hatte Martin mal gebeten, ob er es raussucht. Vielleicht, Martin, spielst du es mal und dann könnt ihr einmal herzlich lachen und dann machen wir weiter.
0: Ja, das kennen wir doch alle, oder? Chris
1: Starter mit Martin und Chris. Ja.
0: Ja.
1: Schön, ne?
0: Das geht normalerweise so weiter. Ja, es ist niemand geringerer als Michael Jackson in dem Fall.
1: Ja, der hat dieses Intro. Ja, genau. Der hat dieses Intro extra für uns gekürzt, geeditet und uns übergeben, damit wir den Weekend Starter schön prominent beginnen
0: genau,
1: können.
0: Richtig.
1: Jeden Freitag, ganz genau. Also ich finde ja immer ganz wichtig, wenn man so sich musikalisch über ein Jahr unterhält, muss man natürlich auch wissen, was ist eigentlich 1979 alles so gewesen. Und vielleicht ganz kurz, also wirklich ganz schnell im Durchlauf, was 1979 passiert ist, vor allen Dingen auch in dem Zusammenhang mit früher, war immer alles viel besser. Also wenn man das sich dann mal mit so einem Jahr speziell beschäftigt, dann stellt man fest, ja, was für ein Schwachsinn, früher war alles viel besser. Also nur mal so ein paar Dinge. Also 1979, ein markantes Datum oder vielmehr ein Ding, was passiert ist in diesem Jahr, was wichtig war. Der Schah im Iran wurde rausgeschmissen und Ayatollah Khomeini ist in den Iran zurückgekommen und damit begann halt... lassen wir das. Ich würde mal sagen, da begann eine neue Regierung im Iran, die eher religiös motiviert war. Sagen wir es mal so. Das gipfelte dann im November des Jahres 1979. Vielleicht erinnert sich der ein oder andere in der berühmten Geiselnahme der amerikanischen Botschaft. Also Konflikte mit dem Iran gab es auch damals schon.
0: Damals schon, ja.
1: Ja, im Irak kam übrigens im selben Jahr Saddam Hussein an die Macht. Also auch das ist tatsächlich im Jahr 1979 passiert. Andererseits, auch Israel war 1979 schon in den Schlagzeilen, aber andererseits diesmal positiv, weil die haben sich mit Ägypten quasi vertragen. Also die haben unter Vermittlung von Jimmy Carter ein Friedensabkommen geschlossen und haben sich gegenseitig endlich mal anerkannt nach gefühlt 32 Jahren und haben dann aufgehört mit den Kriegen. Ist leider nicht mehr so. Maggie Thatcher wurde übrigens die erste weibliche Premierministerin oder überhaupt Führerin eines Staates in der gerade frisch gegründeten EU. Also damals hieß sie noch Europäische Wirtschaftsgemeinschaft. In Deutschland nannte man das EWG.
0: EWG
1: nannte man. Ja, genau. Die gab es damals auch. Die Grünen wurden 1979 gegründet und haben tatsächlich 1979 auch zum ersten Mal in einem Landesparlament Sitze bekommen bei einer Wahl. Nämlich wo? In Bremen. Wo auch sonst natürlich.
0: Ja,
1: und die Schotten, die haben auch schon 1979 versucht, ihre Unabhängigkeit zu erreichen, aber hat nicht funktioniert, weil einfach nicht genug Leute an der Wahl teilgenommen haben. Aber da sind sie auch immer noch dabei und vielleicht sind sie irgendwann mal erfolgreich damit. Ja, was gab es sonst noch? Rhodesien wurde aufgelöst und wurde dann Simbabwe genannt, ist also unabhängig geworden von England und ganz am Ende des Jahres auch das sie an, wer hätte das gedacht, gab es den Einmarsch der Sowjets in Afghanistan. Also von wegen, früher war alles viel besser. Früher war genau derselbe Scheiß
0: da
1: wie heute.
0: Da war es halt anders. Ja, genau.
1: Aber
0: richtig.
1: Anders, ja. Und anders ist ein gutes Stichwort, finde ich, weil wir spielen im Weekend Starter natürlich schon einseitig gefärbte Musik, also Elektro, House, Jazz, Funk, Soul, R&B, Hip-Hop. Es gibt natürlich noch so viel Musik nebenher und 1979 gab es das natürlich auch. Und das ist halt immer schwierig in so einer musikalisch eingefärbten Sendung dann zu bringen. Und ich habe gedacht, aber wir können es auch nicht rauslassen. Und ich habe es mal zusammengemischt, was für mich wichtig war in 79.
0: I don't like Mondays.
1: Ja, mit der Glocke von Hell's Bells.
0: Oh ja, das stimmt. AC/DC.

0: London Calling The Clash. Natürlich auch ein großartiger Song aus dem Jahr 1979. Ja, The Police, Roxanne. Natürlich Sting als Sänger. Oh ja, Kiss, I Was Made For Loving You. Darf natürlich auch nicht fehlen, Toto, Hold The Line. Hätte ich jetzt eher in die 80er gesteckt tatsächlich. Das ist gefährlich. Patrick Hernandez, Born To Be Alive. Na klar, Pink Floyd, Another Brick in the Wall, darf natürlich auch nicht fehlen. Und The Cure.
1: Boys Don't Cry.
0: Genau.

0: ABBA. Voulez-vous? Supertramp. Damit nicht auch nicht viel.
1: Ah, ist halt logisch.
0: Ja, Logical Song. Und natürlich AC/DC. Hell's Bells. Nochmal Police. Message in a Bottle.
1: Klassiker.
0: Ja. Oh, das ist doch was für dich hier, würde ich sagen, oder? Warum hören wir den eigentlich?
1: Doobie. Ja. Doobie Brothers.
0: Ja, klar. Und natürlich Chick. Freak out. Ja, also ich muss ja sagen, das Jahr 1979 ist dahingehend so ein bisschen ambivalent, weil so ein paar Songs hätte ich jetzt auch mal locker in die 80er gesteckt.
1: Ja, na ja, klar. Also es gibt halt... ich meine, 79 war halt so ein Jahr, so ein Umbruchsjahr. Zum einen ja. War, also Disco war ein großes, riesengroßes Ding. Also ich habe hier jetzt in diesen Mix natürlich keine Bee Gees gepackt. Hätte man ja, Tragedy war ein Riesending 1979. Aber die Bee Gees konnte 1979 eigentlich kaum noch einer hören. Obwohl sie großartige Sachen gemacht haben. Sie haben für die UNICEF einen Song gespendet, Too Much Heaven, wo sie der UNICEF gesagt haben, alle Einnahmen, die reinkommen, egal was, kriegt ihr. Also selbst die Produktionskosten übernehmen wir. Es geht alles, wirklich alles zu euch. Und es war ein Riesenerfolg, das Ding. Das war aber trotzdem, Bee Gees wollte keiner mehr hören. Alle waren der Disco eigentlich überdrüssig. Aus heutiger Sicht und ich als Disco-Experte würde sagen, leider. Weil eigentlich war es schon ganz geil, was da alles passiert ist. Es war halt nur, wie es oftmals ja so ist, es wurde so kommerzialisiert, dass es einfach Überhand genommen hat. Es war einfach viel zu viel. Und da gibt es auch noch eine schöne Geschichte, die erzähle ich später, aber ich will gar nicht so viel reden. Hören wir uns einfach mal einen dieser Menschen aus 79 an, der Disco gemacht hat und wirklich 79 auf einem ersten Höhepunkt seines Schaffens war, der unfassbar viel geile Dinger gemacht hat in einem Jahr. Und der größte Erfolg, der war dieser Song hier, den du jetzt abfeuerst.
0: Ja, na klar. Das war ein ganz großes Ding, würde ich sagen. Chick, Good Times, gerade schon mal gehört mit Freak Out. Aber
1: ja,
0: das ist natürlich mal eine ganz andere Hausnummer hier.
1: Ja, von dem Album Risk aus dem Jahr 1979, wer hätte es gedacht?
0: Genau, und das ist das Weekend Starter Spezial heute. Go!

0: Der Weekend Starter am Freitagabend. Wir starten gemeinsam mit euch in das Wochenende und wir sind mittendrin in unserem Spezial. Wir sind unterwegs im Jahr 1979.
1: Ja, ganz genau. Das waren Chick Good Times. Nile Rodgers hier auf seinem Höhepunkt, seinem ersten, einem von vielen. Später hat er dann noch Let's Dance mit Bowie gemacht und gar nicht so lange her ist natürlich die Kollaboration mit Daft Punk, Get Lucky und ach, er hat noch so viele andere Sachen gemacht. Haben wir da nicht sogar schon mal ein Spezial drüber gemacht?
0: Ja, Disco-Spezial. Nile Rodgers Spezial haben wir mal gemacht, ja.
1: Ja, genau. Nile Rodgers Spezial. Hört mal, guckt mal bei Soundcloud, der Mixcloud und da findet ihr die Sendung bestimmt mit Nile Rodgers, dem Spezial über diesen ultra genialen Musiker. Ja, ich meine, im Weekend Starter darf natürlich bei 1979 eins der Alben, die mit denen ich den Weekend Starter gezwungen und geprägt habe, nicht fehlen. Ein großes Album von Earth, Wind & Fire ist auch 79 rausgekommen. Das hieß I Am. Da waren so fantastische Hits drauf wie Boogie Wonderland, natürlich. After the Love Has Gone, wunderschöne Ballade. Natürlich In the Stone, auch ein ultra cooler Track. Und auch dieser Track, den ich auch des Öfteren schon mal für das ein oder andere verwandt habe. Can't Let Go. Einfach schön.

0: Darf natürlich beim Weekend Starter am Freitagabend nicht fehlen. Earth, Wind and Fire in unserem 1979 Spezial. Ja, Earth, Wind and Fire waren ja damals der Opener beim Weekend Starter. Auch, passend dazu zu Michael Jackson vorhin nochmal.
1: Ja, die waren eigentlich immer irgendwie präsent und sind auch noch in diversen Jingles verwurschtelt hier beim Weekend Starter. Das muss so sein. Was wäre so eine Sendung über ein Jahr, wenn man natürlich nur sich über Musik unterhält, ohne so Top-Hit-Listen? Also die muss man dann natürlich auch nochmal nennen. Und ganz interessant ist ja, finde ich, dann immer so der Vergleich, was war eigentlich in anderen Ländern so? Und wenn man jetzt mal guckt, was in den Vereinigten Staaten 1979 so die größten Hits 1979 waren, dann ist es auf Platz 1 tatsächlich The Next, My Sharona.
0: Ja, auch so ein Rock.
1: Ja, das ist so ein richtiger Kracher. Aber dann schon auf Platz 2 Disco mit Donna Summer, Bad Girls, natürlich Chic Le Freak. Und auf Platz 4, wer hätte es gedacht, Rod Stewart, Do You Think I'm Sexy? Und lustigerweise ist, oder vielmehr sehr ähnlich ist die Auswahl in England, da sind die ersten vier auch mal Sharona, Bad Girls, Le Freak und Do You Think I'm Sexy. Interessant wird es natürlich dann, wenn man mal nach Deutschland geht.
0: Oh ja, da wird bestimmt was Deutsches dabei sein, oder?
1: Es ist was Deutsches dabei. Also die größten Hits 79 in Deutschland waren zum einen YMCA natürlich von Village People, Mary's Boy Child von Boney M.
0: Weihnachtsklassiker.
1: Und genau, aber immerhin auch Blondie, Heart of Glass, Patrick Hernandez, Born to be Alive.
0: Oh,
1: dann gab es noch M, Pop Music, auch ziemlich bekannt. Dann gab es noch Cliff Richard, We Don't Talk Anymore, die letzte Erhebung des ehemaligen 60er-Helden. Und dann kommen so ein paar Dinger, wo man denkt, ja, okay, es gab einmal Tom Pace, Maybe, das war damals eine Sendung, die in der ARD lief, die hieß Der Mann aus den Bergen. Und dazu war das die Titelmusik, so eine Country-Monschette.
0: Ja, so ein schmalziges Country-Ding.
1: Genau, der war. Ja. Und dann gab es natürlich auch noch Peter Maffay war damals auch schon aktiv. So bist du hieß sein Hit.
0: Sie ließ mich spülen, habe ich da mal verstanden. Da habe ich aber als Kind überlegt, warum musste er denn spülen? Und dann, bis ich dann mal verstanden habe, sie ließ mich spüren. Habe ich dann aber erst später verstanden.
1: Ja. Und dann gab es halt noch, natürlich gab es in diesem Jahr, übrigens der Text war von Bernd Meinunger, bei Peter Maffay. Und Bernd Meinunger war auch immer der Texter von dem großen Eurovisionsheroen Ralf Siegel. Und der hat natürlich auch für den Beitrag von 1979 für Deutschland den Text geschrieben. Ralf Siegel hat die Musik gemacht. Und der Beitrag 1979 für den Chanson der Eurovision von Deutschland hieß
0: ein bisschen
1: Genghis Khan.
0: Ach so, okay.
1: Genghis Khan.
0: Ach, du Schande.
1: Hey, Genghis Khan.
0: Nein.
1: Oh, ja, Gott. Also, Deutschland war ganz weit vorne, was Innovation und neue Musik anging.
0: Aber
1: das lassen wir einfach mal beiseite. Davon spielen wir nichts, kann ich euch versichern. Wir spielen jetzt einfach mal den allerersten Song, wo gerappt wurde.
0: Oh, okay. Das ist natürlich schon jetzt eine Hausnummer, würde ich sagen.
1: Ja, dazu kann ich auch nur empfehlen, wir haben so viel schon gemacht, hört euch mal unser Hip-Hop-Spezial an, gibt's auch in der Mixcloud, da habe ich das nochmal genau erläutert, aber den ersten Rap-Song, den hat die Fatback Band gemacht und nicht Sugar Hill Gang.
0: So
1: 1979 war ihr Album 12 mit ganz neuen Klängen dabei und ein Song gab's dabei, der hieß King Tim the Third. Und da hört man genau hin. Wir spielen nicht alles, aber hört euch das mal an.

0: absoluter Klassiker aus dem Jahr 1979. Genau, richtig.
1: Ja, 1979, der erste riesengroße kommerzielle Erfolg für dieses ganz neue Ding, was ich damals noch Rap nannte und später zu Hip-Hop wurde. Hört einfach unbedingt mal unser Spezial dazu. Das ist ziemlich gut und ziemlich ausführlich und trotzdem sehr unterhaltsam, würde ich mal sagen. Und 79 war auch das Jahr des Disco Demolition Day. Um das auch nochmal eben einzuwerfen.
0: Mhm, stimmt, genau, richtig. Da gab es das, ja einen richtig harten Eingriff in die Disco-Szene.
1: Ja, also es gab in Chicago gab es einen Radio-Disc-Jockey, der so richtig die Schnauze voll hatte. Und der rief anlässlich eines Baseballspiels zwischen den Chicago White Sox und den Detroit, oh, ich habe vergessen, wie die hießen, ist ja auch egal, anlässlich dieses Spiels hat er mit den Vereinen eine Promotion-Aktion ausgemacht und hat gesagt, alle, die ins Stadion kommen und Disco-Platten mitbringen, können die dann während der Halbzeitpause einfach in die ins Stadion reinbringen, also auf den Rasen bringen, und dann werden die dort gesprengt. Und man rechnete so mit, also normalerweise hatten die so 15.000 Zuschauer, die Chicago White Sox, man rechnete vielleicht mit 5.000 mehr Zuschauern. Es sind aber 50.000 gekommen und die Sprengung war so grandios und so explodierend, dass danach kein Spiel mehr möglich war. Außerdem waren auch alle 50.000 Leute im Inneren des Stadions, also auf dem Rasen, und es gab eine riesen Geldstrafe und ein großes Theater, aber dieser Moment oder dieses Datum wurde dann halt festgemacht als das Ende der Disco-Ära. Naja, also sagen wir mal so, heute wissen wir es besser, es war nur eine kurze Pause. Weil die Musik ist einfach nicht so tot zu kriegen, weil es ist einfach auch viel zu gut. Und was in diesem Jahr auch alles an coolen Sachen gemacht worden sind, hören wir vielleicht schnell beim nächsten, auch hier eine Nile Rodgers Produktion. Allerdings hat er diesmal drei Mädels vorgeschoben, die nannten sich Sister Sledge und die haben natürlich einen Riesenhammer gemacht mit Wir sind eine Familie.
0: Genau, richtig. We are family. Jetzt hier bei Weekend Starter Spezial. Wir sind unterwegs im Jahr 1979.

0: Weekend Starter Spezial. Wir sind unterwegs im Jahr 1979 und das war ein absoluter Klassiker, würde ich sagen. Sister Sledge, We Are Family.
1: Ja, ganz genau. Und was auch ein absoluter Klassiker geworden ist, sind diese kleinen Schmankerl, die ich dir jetzt noch hinterherwerfen möchte fürs Jahr 79. Am 1. Juli, Martin, kam eine japanische Firma mit einer Weltneuheit raus. Ja. Du weißt schon, was ich meine, ne?
0: Ich bin sehr gespannt.
1: Sony hat den Walkman rausgebracht.
0: Ach ja.
1: TPS L2 hieß das Ding.
0: Ja.
1: Also, ich bin ja noch mit dem Walkman rumgelaufen. Ich kann mich daran sehr gut erinnern.
0: Ja.
1: Und dann gibt es noch eine kleine Anekdote, die ist aber auch dann wirklich noch nicht mal für die Hörer, sondern die ist speziell nur für dich. Am 25. Oktober wurde in Golm, in damals noch der DDR, der letzte aus Holz gebaute Sendeturm wegen Baufälligkeit gesprengt.
0: Das ist ja witzig, okay.
1: Ja, ja, das habe ich extra für dich rausgesucht. Ja. Also, ich meine, dass in Cambridge Stephen Hawking dann den Lehrstuhl für Physik besetzt hat, naja, mein Gott, das ist jetzt... Andererseits finde ich ja lustig, dass es auch immer wieder so Parallelen gibt. Die Metallarbeiter, die haben mit der IG Metall damals für die 35-Stunden-Woche gestreikt. Warte
0: Siehste?
1: Mal, da war doch jetzt gerade was. Ne? Die streiken die nicht 30 Jahre, wie viel ist denn das? 79, 89, 20, 30, ja fast 40 Jahre später streiken die Zugführer für 35 Stunden. Hat immer noch nicht geklappt. Schön.
0: Ja, jeder möchte weniger arbeiten, aber mehr Geld und witzig.
1: Wir können uns ja noch glücklich schätzen, weil 79 haben die Mitarbeiter der Times 11 Monate und 12 Tage gestreikt. Da gab es keine Zeitung. Die Times ist 11 Monate.

0: Wir machen wieder ein Spezial hier beim Weekend Starter und heute sind wir im Jahr 1979 unterwegs und ja, auch das ein sehr, sehr cooler Song.
1: Ja, definitiv. Einer der großen und auch der letzten aus der Philly-Zeit, Ain't No Stopping Us Now. 79, nur um es nochmal abzurunden, gab es natürlich nicht nur Top-Hits und Chartpositionen, es gab auch Albumveröffentlichungen von wegweisenden Alben und ich möchte das einfach nur mal ganz kurz abhandeln, damit wir wirklich da auch den Haken setzen können. Wir haben es ja schon zum Teil gehört in dem kleinen Zusammenschnitt. Natürlich, ABBA hat Voulez-Vous abgeliefert, AC/DC ja. Hat ihr Highway to Hell abgeliefert, The Clash haben London Calling gemacht, bahnbrechendes Album, gerade so auch in der Punkbewegung, The Cure, Three Imaginary Boys, das ist dieses Ding mit so einem pinken Cover und einem Kühlschrank drauf. Dann hat Joy Division auch noch so aus dem Untergrund ein grandioses Album gemacht, heißt Unknown Pleasures, ist auch wohl bekannt. Dann gab es natürlich auch noch so diese Pop-Alben, Pop-Rock-Alben, sagen wir mal so. Alan Parsons Project hat Pyramid and Eve gemacht, Pink Floyd hat The Wall gemacht, Police hat das großartige Regatta de Blanc gemacht. Selbst Queen hat 79 Live Killers veröffentlicht, stimmt, eines der ganz großen Live-Alben. Dann natürlich in der Abteilung abgefahren und verstehe ich nicht, aber ist geil. Frank Zappa, Joe's Garage, Act 1 und 2. Was auch noch ziemlich interessant ist, ist, dass Tina Turner ihr letztes erfolgloses Album 1979 gemacht hat. Das hieß Love Explosion, ist eigentlich total untergegangen. Aber danach ist sie sowas von spitz durch die Decke gegangen, weil danach hat sie natürlich hier What's Love Got to Do, also ja, Private Dancer gemacht. Danach ist natürlich die endgültige Loslösung von ihrem Scheißmann passiert und Gott sei Dank auch finanziell abgefedert worden. Bob Marley hat noch ein Album gemacht, 79, das hieß Survival. Ja, und sonst könnte man noch erwähnen, dass es in Deutschland zwei interessante Bandgründungen 79 gab. Nämlich zum einen wurde Hansaplast gegründet und die andere wirklich grandiose Band, die 79 sich zusammengefunden hat, waren die Fehlfarben in Düsseldorf. Ja, und genau, und dann gab es natürlich in Australien noch eine neue Band, die auch dann für Furore gesorgt haben. Die hießen nämlich Man at Work. Ja. Der Rest ist eigentlich wurscht. Also ich meine, klar, für die Hardrock-Leute, es gab noch ein geiles Album von ZZ Top, von Iron Maiden, von Van Halen. Aber dafür sind wir ja im Weekend Starter, dass uns das nicht interessiert. Vielmehr interessiert uns das wirkliche Debütalbum, also bei Michael Jackson war es ja nicht sein Debütalbum, es war sein erstes richtiges Welterfolgsalbum, aber bei dem anderen Künstler war das sein Debütalbum, der war ein bisschen jünger als Michael, aber dafür unfassbar gut und es wird sich heute noch drum gestritten, wer der bessere war, ist totaler Quatsch, weil beide haben was völlig Unterschiedliches gemacht, aber ohne Zweifel ist Prince sicherlich der noch genialer Musiker gewesen und er hat unfassbare Sachen abgeliefert und schon sein allererstes selbstbetiteltes Album Prince war ein absoluter Hammer und da gibt es zum Beispiel I Feel For You, was Chaka Khan viel später gecovert hat, es gibt Sexy Dancer, aber was ich natürlich immer wieder gerne höre und was einfach ein schöner Song ist I Wanna Be Your Lover. Hier ist Prince aus dem Jahr 1979.

0: Und das war es auch schon, das Spezial aus dem Jahr 1979 hier beim Weekend Starter.
1: Ach, ich wollte auch noch sagen, dass 1979 der Hamburger SV deutscher Meister geworden ist, damit der Sven auch mal was zu lachen hat. Und außerdem wurde noch Trivial Pursuit erfunden 1979.
0: Ach, echt? Tatsächlich?
1: Ja, also alles. Ich habe noch so viele Infos, aber gut. Vielleicht ein andermal.
0: Ja, das ist auf jeden Fall eine Menge passiert im Jahr 1979. Musikalisch ein sehr, sehr interessantes Jahr. Wir haben eigentlich nur irgendwelche Top-Hits gehört jetzt die ganze Zeit, ne? Also wirklich, muss man sagen, durchgehend.
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